Leichenbestatter nimmt ihn auf. Der Tod. Olivers erster Lehrer. Er lernt, still zu sein. Zu tragen, was schwer ist. Und den Geruch von kaltem Stein zu ertragen. Aber auch dort findet er keine Ruhe. Ein anderer Lehrjunge verspottet seine Mutter und Oliver schlägt zurück. Das war's. Oliver flieht. Zu Fuß, durch Staub, Hunger, meilenweit nach London.

Stell dir das vor. Ein Kind in dieser Stadt. Lärm, Rauch, Schornsteine, Männer mit Hüten und zu schnellen Blicken. Oliver trifft den Artful Dodger, den geschwitzten Straßenjungen. Charmant, schmutzig, frei. Und der führt ihn zu Fagin. Einem Alten mit grauem Bart und schnellen Fingern. Fagin, der Vater der Diebe. Ein Lehrer des Überlebens. Und er, Oliver. Er glaubt, er hat endlich Freunde gefunden. Bis er merkt, was sie wirklich tun.

0: ein Taschentuch. So unscheinbar. Und doch der Wendepunkt. Oliver sieht, wie Dodger es stiehlt und läuft weg, als man sie erwischt. Die Menge schreit:
1: Haltet den Dieb! Haltet den Dieb! Haltet den Dieb!
0: Und natürlich, sie fangen ihn. Klein, verängstigt, unschuldig. Vor Gericht. Doch das Schicksal, manchmal hat es ein Einsehen. Ein gutherziger Mann namens Mr. Brownlow sieht in Olivers Augen etwas, das kein Dieb hat. Unschuld. Er nimmt ihn auf, gibt ihm ein Bett, ein Zuhause. Zum ersten Mal Sicherheit.

Aber London vergisst dich nicht. Fagin, Dodger und ein Mann namens Bill Sykes, brutal wie ein Messer, holen Oliver zurück. Entführung, dunkle Räume, Flüstern, Angst. Oliver soll helfen, ein Haus auszurauben. Er weigert sich. Doch die Gewalt kennt kein Nein. Bei dem Einbruch wird Oliver angeschossen. Er flieht, verletzt, und wieder ist es Güte, die ihn rettet. Diesmal durch eine Frau, Mrs. Miley, und ihre Tochter Rose. Beide pflegen ihn, als wäre er ihr eigener Sohn.

Während Oliver heilt, braut sich in London ein Sturm zusammen. Fagin gerät in Panik. Sykes wird immer grausamer. Und Nancy, die Frau, die Sykes liebt und gleichzeitig fürchtet, beschließt, Oliver zu retten. Sie verrät Fagins Pläne an Mr. Brownlow. Und als Sykes davon erfährt, schlägt er sie tot. Die Stadt hält den Atem an. Nancy, die einzige, die Mitgefühl zeigte, bezahlt mit ihrem Leben. Sykes flieht, gehetzt von Schuld und Menschen. Ein Dach, ein Strick, ein letzter Schrei und dann Stille. Stille.

Fagin wird gefasst. Sein Reich der Schatten bricht zusammen. Und Oliver? Endlich frei. Mr. Brownlow adoptiert ihn. Das Kind, das niemand wollte, findet ein Zuhause, das aus Güte gebaut ist. Oliver steht in einem Garten, schaut in die Sonne und sagt leise: Ich will nie wieder Angst haben.

Oliver Twist ist kein Märchen. Es ist ein Spiegel. Ein Blick in eine Zeit und in uns selbst. Was wir Kindern antun, wird die Welt uns eines Tages zurückgeben. Und vielleicht, wenn wir zuhören, erzählt uns Oliver noch heute, was Menschlichkeit bedeutet. Dass kein Herz zu klein ist, um zu groß zu sein.

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1: Ich bin Florian Klaus. Aus Sicht von US-Präsident Trump gilt die Waffenruhe mit dem Iran immer noch, auch wenn sich die USA und der Iran in der Straße von Hormus beschossen haben. Das US-Militär hatte nach iranischen Angriffen auf Kriegsschiffe als Vergeltung Schnellboote und Ziele im Iran beschossen. Trump hat das in einem Interview laut dem Sender ABC News mit einer kleinen Ohrfeige verglichen. Der Iran warf hingegen den USA einen Verstoß gegen die Waffenruhe vor. Erneut hat ein US-Gericht Zölle von US-Präsident Trump gekippt. Es geht um die weltweiten Zölle von 10%, die Trump verhängt hat, nachdem das oberste Gericht der USA schon andere Zölle für unrechtmäßig erklärt hatte. Auch der neue Versuch war aber unzulässig, hat jetzt ein Handelsgericht entschieden. Vorher hatte Trump der EU mit deutlich höheren Zöllen gedroht, falls sie nicht bis Anfang Juli ihren Teil eines Handelsabkommens umsetzt. Seit Januar bekommen 18-jährige Fragebögen zum neuen Wehrdienst der Bundeswehr zugeschickt, aber nicht alle beantworten ihn. Das Verteidigungsministerium will junge Männer, die den Fragebogen nicht ausfüllen, deswegen mit einem Bußgeld von 250 Euro belegen. Ronny Thorau berichtet.
2: Rund 200.000 Fragebögen wurden bisher verschickt und der Rücklauf ist durchaus beachtlich. Von jungen Männern, die antworten müssen, kamen 86% der Bögen innerhalb der ersten Frist zurück. Nach der ersten Mahnung waren es sogar gut 90%. Die 250 Euro Bußgeld drohen Männern, wenn sie 2 Wochen nach der zweiten Mahnung keinen Fragebogen zurückgeschickt haben.
1: Freiburg steht zum ersten Mal in einem Europapokalfinale. Der SC setzte sich im Halbfinalrückspiel in der Fußball-Europa League mit 3:1 gegen Sporting Braga aus Portugal durch. Damit drehten die Freiburger die 1:2 Niederlage aus dem Hinspiel. Im Endspiel geht's am 20. Mai in Istanbul gegen Aston Villa.
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Heute werfen wir mal einen kleinen Blick auf etwas, das uns alle begleitet, nämlich Alltagswissen. Das sind diese scheinbar kleinen Informationen, die unseren Tag, ja, einfacher machen. Wie man Zeit besser einteilt, warum regelmäßige Pausen gut tun, ganz wichtig, oder weshalb ein kurzer Spaziergang oft Wunder wirken kann. Ich als Hundebesitzerin weiß das. Einmal kurz mit dem Hund raus, tief durchatmen, ein bisschen die Natur genießen und schon hat man wieder Kraft für das, was ansteht. Ja, wir unterschätzen oft, wie viel Wissen wir ganz selbstverständlich anwenden. Wir organisieren Abläufe, wir treffen Entscheidungen aus Erfahrung und da greifen wir dann auf Routinen zurück, die sich einfach mit der Zeit bewährt haben. Vieles davon, das geschieht schon automatisch und ja, das schafft dann natürlich auch Freiraum für Neues. Wissen wächst einfach mit jeder Erfahrung, mit jedem Gespräch und mit jedem Moment, in dem wir was ausprobieren und dadurch dann dazulernen. Vielleicht ist auch die Musik ein Teil dieses Wissens. Wir wissen intuitiv, wann sie uns konzentrierter arbeiten lässt oder einfach bei der Entspannung hilft. Manchmal sind es die ganz einfachen Dinge, die den Unterschied machen. In diesem Sinne nehmen Sie sich jetzt Zeit für das, was Ihnen gut tut und genießen Sie die Musik hier bei Radio Wellenrausch.

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1: Ich bin Florian Klaus. Nachdem das oberste Gericht der USA frühere Zölle von Präsident Trump für unrechtmäßig erklärt hatte, hat er einfach neue globale Zölle von 10% eingeführt. Jetzt hat ein anderes Gericht entschieden, auch die waren nicht legal. Trump benutzt Zölle weiterhin als Druckmittel. So hat er zuletzt der EU mit einer deutlichen Erhöhung gedroht, falls die ein Handelsabkommen aus dem vergangenen Jahr nicht bis Anfang Juli umsetzt. Trotz Waffenruhe haben sich die USA und der Iran gegenseitig in der Straße von Hormuz beschossen. Tina Eck berichtet.
2: Eigentlich standen die Zeichen trotz wackeliger Waffenruhe auf eine baldige Einigung über ein Abkommen zwischen den USA und dem Iran. Nun wieder Angriffe in der Straße von Hormuz und das US-Militär griff auch Ziele im Iran an. Es sei Selbstverteidigung, hieß es aus dem US-Zentralkommando. Man habe die Bedrohung neutralisiert und iranische Drohnen und Abschussrampen bombardiert. Der Iran bestätigte Angriffe auf US-Kriegsschiffe und beschuldigte die USA, zuerst einen iranischen Öltanker beschossen und damit die Waffenruhe gebrochen zu haben.
1: So unbeliebt wie Friedrich Merz ist noch kein amtierender Bundeskanzler gewesen, zumindest nach Zahlen des ARD-Deutschland-Trends. 83% finden nicht, dass er seine Arbeit gut macht. Damit hat er den Wert seines Vorgängers Scholz kurz vor dem Auseinanderbrechen von dessen Regierung noch unterboten. Fußball-Bundesligist Freiburg hat es ins Finale der Europa League geschafft. Mit 3:1 hat der SC Sporting Braga aus Portugal geschlagen und damit die 1:2-Niederlage aus dem Hinspiel gedreht. Im Endspiel geht's am 20. Mai in Istanbul gegen Aston Villa.
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Kaffee, das Gold des Morgens. Ha, von wegen, das heiße Bohnengetränk hat mittlerweile Kultstatus den ganzen Tag. Mittags nach dem Essen einen leckeren Espresso, am Nachmittag zu Kuchen und selbst am Abend bei einem schönen Buch. Kaffeesorten gibt es ja so viele wie Bohnen im Vorratsglas. Der Star der Show 100% Arabica. Dieser kleine Genießer ist eher säurebetont, fruchtig und so fein, dass er fast schon einen kleinen Fruchtkorb benötigt. Perfekt für die, die sich beim Kaffeegenuss nicht mit weniger zufrieden geben wollen. Das ist Filterkaffee für Gourmets. Und dann haben wir da den Arabica Robusta Blend. Hier kommt der robuste Robusta ins Spiel und sorgt für reichlich Körper. Der bringt Schokoladennoten und eine grandiose Crema, die jedem Espresso das Wasser im Mund zusammenlaufen lässt. Gehen wir weiter zur hellen Röstung. Diese fruchtige Schönheit ist perfekt für den Handaufguss oder den Filterkaffee. Es ist fast so, als würde der Kaffee selbst sagen, ha, da bin ich, Welt. Die mittlere Röstung ist unser Allrounder. Ausgewogen, süßlich und nussig. Der Kaffee, bei dem jeder sagt, och, der passt eigentlich immer. Ob beim Frühstück oder im Büro. Und schließlich die dunkle Röstung. Bitter, kräftig und fettig. Ja, das klingt fast wie ein actionreicher Film, aber eben in der Kaffeetasse. Ideal für Espresso, Cappuccino oder einen kräftigen Latte Macchiato, der selbst die müdesten Herzen zum Leben erweckt. Haben wir jetzt Ihre Kaffeenerven gekitzelt? Na dann, brühen oder schäumen Sie sich doch eine leckere Tasse Auszeit.

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1: Ich bin Florian Klaus. Guten Morgen. Union und SPD wollen die Einkommensteuer reformieren. Wie das aber genau aussehen soll, da gibt es bisher noch keine Einigkeit. Der Unionsfraktionschef Spahn hat in der Rheinischen Post jetzt angeboten, einen gemeinsamen Vorschlag zu erarbeiten. Im Ziel sei man sich einig, kleine und mittlere Einkommen sollten entlastet werden. Während SPD-Chef Klingbeil aber Spitzenverdienende dafür stärker heranziehen will, will Spahn das nicht darüber gegenfinanzieren. Eigentlich gilt im Irankrieg gerade eine Waffenruhe. Trotzdem sind die USA und der Iran in der Straße von Hormus wieder aufeinandergeprallt. Vom US-Militär hieß es, dass iranische Angriffe abgewehrt worden seien. Darauf habe man mit eigenen Schlägen zur Selbstverteidigung reagiert. Der Iran wirft hingegen den USA vor, die Waffenruhe verletzt zu haben. Und zwar mit einem Angriff auf einen iranischen Öltanker. So richtig gut sind die Zustimmungswerte von Bundeskanzler Merz schon lange nicht. Inzwischen haben sie im ARD-Deutschland-Trend einen historischen Tiefstand erreicht. 83% der Befragten sind mit seiner Arbeit unzufrieden. So schlecht war der Wert für einen amtierenden Bundeskanzler noch nie. Bisher hatte Merz' Vorgänger Scholz den Rekord gehalten, kurz bevor seine Regierung zerbrach. Freiburg steht im Finale der Fußball-Europa League. Der SC setzte sich im Halbfinalrückspiel gegen Sporting Braga aus Portugal mit 3:1 durch. Fabian Schaffer berichtet.
2: Der Traum vom Finale in Istanbul, er ist in Erfüllung gegangen. Dabei musste der SC eine 1:2 Hinspielniederlage aufholen. Und das Rückspiel, es fing gut an. Ab der 6. Minute musste Braga in Unterzahl spielen. Dorgeles sah rot. In der Folge trafen Kübler, Manzambi und erneut Kübler. Das 1:3 fiel dann aus Sicht der Gäste zu spät und Freiburg steht zum ersten Mal in einem Europapokalfinale. Gegner im Endspiel in Istanbul am 20. Mai ist der englische Club Aston Villa.
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unsere Herzen erobern. Auch heute gibt es natürlich außergewöhnliche Komponisten, die mit frischen, innovativen Klängen die Grenzen der klassischen Musik sprengen. Sie bringen unsere Ohren zum Tanzen und manchmal unsere Herzen zum Stolpern. Von fesselnden Minimalisten wie Philip Glass, der mit seinen hypnotischen Melodien direkt ins Gehirn eindringt, bis zu einer Explosion von Emotionen in den Werken von Max Richter. Moderne Klassik ist so vielfältig wie der norddeutsche Himmel. Wussten Sie, dass viele moderne Komponisten mit Musiktheater, Film und sogar elektronischen Klängen experimentieren? Das bedeutet, dass Sie in einer einzigen Aufführung alles von düsteren Klängen bis hin zu elektronischen Beats erleben können. Moderne Klassik, tja, sie hat einfach keine Regeln. Hier wird geklimpert, gespielt und improvisiert, als gäbe es kein Morgen.

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1: Ich bin Angela Kress. Guten Morgen. Immer mehr Menschen nutzen für Reisen in Europa die Deutsche Bahn. Laut Fernverkehrsvorstand Pettersson waren im vergangenen Jahr 25 von rund 140 Millionen Kunden im Fernverkehr grenzüberschreitend unterwegs. Ein Plus von 30% im Vergleich zu 2019. Die Bahn reagiert und baut einige Strecken aus. Zum Beispiel soll im Sommer der ICE von Köln nach Brüssel weiter bis an die belgische Küste fahren. Opfer von häuslicher Gewalt und Stalking sollen künftig besser geschützt werden. Der Bundestag stimmt heute über die elektronische Fußfessel für Täter ab, Soita Sowali berichtet.
2: Die Technik erkennt, wo sich der Täter gerade aufhält. Kommt er dem Opfer zu nahe, gibt sofort eine Warnung auf ein Empfangsgerät, damit Betroffene schnell reagieren oder Hilfe holen können. Gleichzeitig soll auch direkt die Polizei informiert werden. In Spanien gibt so ein System schon länger.
1: Im Bundesrat geht es außerdem um die Entlastungsprämie. Das sind bis zu 1.000 Euro, die Unternehmen steuerfrei an ihre Beschäftigten zahlen können sollen. Damit sollen die durch den Iran-Krieg gestiegenen Preise abgefedert werden. Mehrere Länder wollen aber weitere Maßnahmen. Sie fordern unter anderem, die Übergewinne abzuschöpfen, die Mineralölkonzerne gerade mit der Krise machen. Fußball-Bundesligist Freiburg hat es ins Finale der Europa League geschafft. Mit 3:1 hat der SC Sporting Braga aus Portugal geschlagen und damit die 1:2 Niederlage aus dem Hinspiel gedreht. Im Endspiel geht's am 20. Mai in Istanbul gegen Aston Villa.
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1: Ich bin Angela Kress. Guten Morgen. Immer mehr Menschen nutzen für Reisen in Europa die Deutsche Bahn. Laut Fernverkehrsvorstand Pettersson waren im vergangenen Jahr 25 von rund 140 Millionen Kunden im Fernverkehr grenzüberschreitend unterwegs. Ein Plus von 30% im Vergleich zu 2019. Die Bahn reagiert und baut einige Strecken aus. Zum Beispiel soll im Sommer der ICE von Köln nach Brüssel weiter bis an die belgische Küste fahren. Opfer von häuslicher Gewalt und Stalking sollen künftig besser geschützt werden. Der Bundestag stimmt heute über die elektronische Fußfessel für Täter ab, Soita Sowali berichtet.
2: Die Technik erkennt, wo sich der Täter gerade aufhält. Kommt er dem Opfer zu nahe, gibt sofort eine Warnung auf ein Empfangsgerät, damit Betroffene schnell reagieren oder Hilfe holen können. Gleichzeitig soll auch direkt die Polizei informiert werden. In Spanien gibt so ein System schon länger.
1: Im Bundesrat geht es außerdem um die Entlastungsprämie. Das sind bis zu 1.000 Euro, die Unternehmen steuerfrei an ihre Beschäftigten zahlen können sollen. Damit sollen die durch den Iran-Krieg gestiegenen Preise abgefedert werden. Mehrere Länder wollen aber weitere Maßnahmen. Sie fordern unter anderem, die Übergewinne abzuschöpfen, die Mineralölkonzerne gerade mit der Krise machen. Fußball-Bundesligist Freiburg hat es ins Finale der Europa League geschafft. Mit 3:1 hat der SC Sporting Braga aus Portugal geschlagen und damit die 1:2 Niederlage aus dem Hinspiel gedreht. Im Endspiel geht's am 20. Mai in Istanbul gegen Aston Villa.

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1: Ich bin Angela Kress. Guten Morgen. Heute wollen bundesweit Schülerinnen und Schüler gegen den Wehrdienst demonstrieren. Die Initiative Schulstreik gegen Wehrpflicht hat dazu aufgerufen. Eine Pflicht gibt es bisher nicht. Die Demonstrierenden befürchten aber, dass auch eine solche kommen könnte. Recherchen mehrerer Medien zeigen, dass wohl teilweise auch Gruppen aus dem linksextremen Spektrum unter den Demonstrierenden sind. Angesichts steigender Treibstoffpreise werden Elektroautos für viele Kunden interessanter. Die Hersteller fahren ihre Rabatte für dieses Segment zurück. Nach Zahlen von Center Automotive Research gab es im April im Durchschnitt einen Rabatt von knapp 19% auf den Listenpreis, 0,6 Punkte weniger als im März. Die Forscher sagen, der Verkauf muss weniger unterstützt werden. Und es gäbe auch immer mehr kleinere, günstigere E-Autos. Der Bundesrat soll in der Energiekrise heute weitere Entlastungen auf den Weg bringen, darunter eine steuerfreie Prämie von 1.000 Euro, die Firmen ihren Beschäftigten zahlen können. Die Maßnahme ist umstritten, einigen Bundesländern reicht das nicht, Tanja Wagner berichtet.
2: Angesichts der schwachen Konjunktur können sich viele Firmen die 1.000-Euro-Prämie gar nicht leisten. Von einer Entlastung der Verbraucher kann daher kaum gesprochen werden. In einem gemeinsamen Entschließungsantrag fordern die Länder deshalb, die Mineralölwirtschaft stärker in die Verantwortung zu nehmen und deren Übergewinne in der aktuellen Krise abzuschöpfen.
1: Freiburg steht zum ersten Mal in einem Europapokalfinale. Der SC setzte sich im Halbfinalrückspiel in der Fußball-Europa League mit 3:1 gegen Sporting Braga aus Portugal durch. Damit drehten die Freiburger die 1:2 Niederlage aus dem Hinspiel. Im Endspiel geht's am 20. Mai in Istanbul gegen Aston Villa.
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Ach, wie schön wäre es doch, dieser Tage eine eigene Tankstelle zu besitzen. Ja, das müssen sich auch die Bewohner eines Hauses in Braunschweig gedacht haben. Beamte des Hauptzollamts haben dort eine illegale Betankungseinrichtung entdeckt. Im Keller fanden sie 4 Heizöltanks, die anscheinend für die Betankung von Fahrzeugen verwendet wurden. Statt Diesel wurde hier Heizöl abgefüllt und das ist nicht nur unkonventionell, sondern natürlich auch illegal. Heizöl ist nämlich deutlich günstiger als Diesel, was vor allem Lkw-Fahrer oft dazu verleiht, auf den günstigeren Kraftstoff zurückzugreifen. Ein anonymer Hinweis führte zu der Überprüfung der Einrichtung. Bei der Kontrolle stellten die Zöllner fest, dass die Tanks zwar noch zur Hälfte gefüllt, aber nicht mehr mit einer Ölheizung verbunden waren. Stattdessen führte ein Schlauch durch das Kellerfenster nach draußen. Nun, das ist zwar ziemlich kreativ, aber auch sehr riskant. Die Behörde untersucht nun, ob die Bewohner des Hauses den Kraftstoff selbst genutzt oder auch weitergegeben haben. Und damit Ihr Motor nicht ins Stocken gerät, jetzt die beste Klassik im Norden.

0: 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Neulich habe ich schon mal mit Ihnen über die Feierabendküche gesprochen und heute machen wir mal einen kleinen Ausflug in die Welt der Retro-Küche.
1: Was ist denn das?
0: Ja, genau. Wenn wir von Retro sprechen, denken viele von uns sofort an die 50er bis 80er Jahre. Bunte Fliesen, runde Kühlschränke und natürlich ganz besondere Gerichte. Die Retro-Küche steht für eine Zeit, in der Essen nicht nur satt machen, sondern auch Spaß machen sollte. Klassiker wie Toast, Hawaii, Wackelpudding oder gefüllte Eier waren echte Highlights auf jedem Tisch. Und was diese Küche so besonders macht, ist ihre Mischung aus Kreativität und Einfachheit. Soll ja auch irgendwie schnell gehen. Viele Rezepte waren leicht umzusetzen, oft mit Zutaten, die man sowieso im Haus hat. Gleichzeitig wurde auch viel experimentiert, süß traf da auf, herzhaft, ungewöhnliche Kombinationen waren ausdrücklich erlaubt. Heute erlebt die Retro-Küche ein echtes Comeback. Immer mehr Menschen entdecken den Charme dieser Gerichte neu, sei es aus Nostalgie oder einfach auch aus Neugier. Und vielleicht liegt auch genau darin ihr Zauber. Sie verbindet Generationen und zeigt, dass gutes Essen keine komplizierten Regeln braucht. Also, warum nicht mal wieder ein bisschen Retro auf den Teller bringen?

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Wussten Sie, dass klassische Klänge nicht nur Ihre Ohren verwöhnen, sondern auch Ihre Stimmung aufhübscht? Naja, also wenn Sie mal wieder so einen richtigen Stresskoller haben, drehen Sie uns einfach ein bisschen lauter und schon tanzt das Stressmonster aus der Tür. Klassik hat tatsächlich die erstaunliche Fähigkeit, unser Gehirn in einen kreativen Hochbetrieb zu setzen. 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Also wie Traubenzucker durch die Ohren. Und für die Fitnessfreunde unter Ihnen gilt, wenn Sie beim täglichen Sport Klassik hören, steigert das nicht nur Ihre Leistung, sondern macht auch jede Ertüchtigung zum Konzert. Also lassen Sie die klassische Musik durch Ihre Ohren und Herzen strömen. 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

Werfen wir mal wieder einen Blick auf die bekanntesten Opernrollen. Figaro, dieser Name steht für Witz, Tempo und eine ordentliche Portion Selbstbewusstsein. In Gioacchino Rossinis Der Barbier von Sevilla ist er die treibende Kraft, der Mann für alle Fälle oder wie er selbst sagen würde, der, der immer einen Plan hat. Schon bei seinem ersten Auftritt sprüht Figaro vor Energie. Er ist Barbier, Kuppler, Problemlöser und Netzwerker in einer Person. Wenn irgendwo in Sevilla etwas geregelt werden muss, dann kennt Figaro den Weg oder er erfindet ihn einfach. Dabei ist er charmant, ein bisschen frech und vor allem unglaublich schlagfertig. Was Figaro so besonders macht, ist diese Mischung aus Cleverness und Leichtigkeit. Er nimmt das Leben nicht so schwer, aber er weiß genau, was er tut. Mit schnellen Ideen und noch schnelleren Worten bringt er die Handlung in Schwung und sorgt dafür, dass am Ende die Liebe gewinnt. Natürlich nicht ohne ein paar raffinierte Umwege. Und genau das macht ihn zu einer der beliebtesten Figuren der Opernwelt. Figaro ist kein Held im klassischen Sinne, sondern einer, der sich mit Witz und Köpfchen durchschlägt. Einer, der das Chaos liebt, solange er selbst die Fäden in der Hand hält.

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1: Ich bin Angela Kress. Guten Morgen. Weltweit war der April der drittwärmste seit Beginn der Aufzeichnungen. Das meldet der Klimawandeldienst des EU-Programms Copernicus. Katrin Müller berichtet.
2: Weltweit gab es außerdem extreme Wetterereignisse wie tropische Wirbelstürme im Pazifik, Überschwemmungen im Nahen Osten und Dürren im südlichen Afrika. Laut der Forscher eindeutige Signale, dass sich die Erde weiter aufheizt. Sorgen bereitet ihnen besonders die zunehmende Erwärmung der Meere. Im April wurde die zweithöchste Meeresoberflächentemperatur seit Beginn der Aufzeichnungen gemessen.
1: Opfer häuslicher Gewalt sollen künftig die Chance haben, Täter mit einer elektronischen Fußfessel auf Abstand zu halten. Das ist der Kern eines Gesetzentwurfs, über den der Bundestag heute abstimmt. Voraussetzung wäre unter anderem ein Annäherungsverbot. Kommt der Täter dann zu nahe, soll auf einem Gerät des Opfers ein Alarm ausgelöst und die Polizei informiert werden. Teil des Gesetzes sind auch soziale Trainingskurse, zu denen Gerichte Täter dann verpflichten könnten. Mit dem Zug nach Paris oder Zürich immer mehr Menschen reisen mit der Bahn ins europäische Ausland. Im vergangenen Jahr waren 25 Millionen Kunden im Fernverkehr der Deutschen Bahn im grenzüberschreitenden Verkehr unterwegs. Fernverkehrsvorstand Peterson sagte, das war etwa ein Drittel mehr als vor 6 Jahren. Die Deutsche Bahn will davon profitieren und baut ihre Verbindungen im Sommer aus, unter anderem zwischen Kopenhagen und Prag sowie Frankfurt und Bordeaux. Fußball-Bundesligist Freiburg hat es ins Finale der Europa League geschafft. Mit 3:1 hat der SC Sporting Braga aus Portugal geschlagen und damit die 1:2 Niederlage aus dem Hinspiel gedreht. Im Endspiel geht's am 20. Mai in Istanbul gegen Aston Villa.
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Es gibt ja so Tage, da haut man sich eine schöne Portion Spinat auf den Teller und möchte nur noch ein Spiegelei oben draufsetzen. Ja, Sie ahnen es, beim Rausholen aus der Pfanne wird aus Spiegel ein Rührei. Also auf was muss ich achten, um das Spiegelei perfekt aus der Pfanne zu locken? Also man sollte es nicht auf höchster Stufe braten, denn sonst brennt dieses an. Sobald der Eiweißrand die gewünschte Farbe erreicht hat, kann das Spiegelei aus der Pfanne auf den Teller gleiten. Die meisten Hobbyköche schwören ja beim Anbraten auf Kochsahne statt Butter oder Öl. Da wird das Ei in der Pfanne verrückt, im wahrsten Sinne des Wortes, denn durch diesen Trick soll das gelbweiße UFO besonders schön zart werden und ein besonders tolles Aroma erhalten. Eine Sinfonie in Ei. Genuss kann so einfach sein.

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Machen Sie sich manchmal Gedanken, ob Sie genug Sport treiben? Fitness im Alltag, das klingt für viele erstmal nach Fitnessstudio, Trainingsplan und jeder Menge Schweiß. Aber eigentlich beginnt Bewegung ja schon viel früher, nämlich in den kleinen Momenten des Tages. Die Treppe statt den Aufzug nehmen, eine Station früher aus dem Bus aussteigen oder abends noch eine kleine Runde spazieren gehen, all das bringt unseren Körper in Bewegung. Seit wir einen Hund haben, gehen wir so viel raus zum Spazieren, was wir vorher die ganzen Jahre in dem Maße mit Sicherheit nicht gemacht haben. Und genau darauf kommt es an. Nicht perfekt trainieren, sondern regelmäßig aktiv zu sein. Denn Bewegung hilft nicht nur der Fitness, sondern auch dem Kopf. Man fühlt sich gleich wacher, ausgeglichener und hat auch einfach mehr Energie. Also es muss nicht gleich der Marathon sein. Schon ein bisschen Bewegung im Alltag kann einen großen Unterschied machen. Aber auch die Entspannung darf natürlich nicht zu kurz kommen. Und die kriegen Sie jetzt bei uns mit der besten Klassik zwischen den Meeren.

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Hier ist Leslie N. Bredfeld. Kennen Sie das? Genau dann, wenn es ganz besonders eilig ist, das kenne ich übrigens besonders gut, springt die Ampel auf Rot oder das frisch gebutterte Brot fällt natürlich auf die bestrichene Seite oder wichtige E-Mails, die verschwinden scheinbar genau im entscheidenden Moment, wo man sie braucht. Ja, für all das gibt es einen ganz berühmten Satz, den kennen wir alle, nämlich Murphys Gesetz. Das lautet ganz einfach, alles, was schiefgehen kann, das wird auch schiefgehen. Und benannt ist das nach dem amerikanischen Ingenieur Edward A. Murphy Jr., der Ende der 1940er Jahre bei Testreihen mit der United States Air Force beteiligt war. Als bei einem Versuch dann etwas falsch angeschlossen wurde, soll er wohl sinngemäß gesagt haben, wenn es mehrere Möglichkeiten gibt, etwas falsch zu machen, wird jemand genau das tun. Ja, heute wird Murphys Gesetz meist mit einem Augenzwinkern zitiert. Es beschreibt weniger ein echtes Naturgesetz als vielmehr unsere Wahrnehmung. Wenn man mal ganz ehrlich ist, ist es ja auch so. Pannen bleiben uns stärker im Gedächtnis als die Dinge, die so richtig gut funktionieren. Vielleicht hilft der Gedanke daran sogar ein wenig, denn wer mit kleinen Umwegen rechnet, der bleibt dann oft am Ende gelassener. Und manchmal läuft es ja doch auch viel besser als erwartet.

Haben Sie heute schon den Vögeln zugehört? Dieses Zwitschern, Trillern und Pfeifen, für viele von uns einfach ein schönes Naturgeräusch. Doch für die klassische Musik sind Singvögel weit mehr als nur Hintergrundklang. Sie sind Inspiration, Vorbild und manchmal sogar Solisten. Schon Komponisten wie Ludwig van Beethoven ließen sich von der Natur inspirieren. In seiner Pastorale ahmt er ganz konkret Vogelrufe nach. Nachtigall, Wachtel und Kuckuck bekommen dort ihre musikalische Stimme. Auch Antonio Vivaldi hat in seinen vier Jahreszeiten das Zwitschern der Vögel in Töne übersetzt und damit den Frühling zum Klingen gebracht. Besonders faszinierend, manche Komponisten haben Vogelgesänge regelrecht studiert. Der französische Komponist Olivier Messiaen ging sogar mit Notenblock in die Natur, um Vogelstimmen exakt aufzuschreiben. Für ihn waren Vögel die größten Musiker der Erde. Warum das Ganze? Singvögel stehen für Freiheit, Leichtigkeit und die Verbindung zur Natur. Themen, die in der klassischen Musik immer wieder auftauchen. Ihr Gesang bringt etwas Ursprüngliches in die oft sehr strukturierte Welt der Komposition. Also, wenn Sie das nächste Mal einen Vogel hören, vielleicht lauschen Sie nicht nur der Natur, sondern auch einer uralten musikalischen Inspiration.

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1: Ich bin Angela Kress. Guten Morgen. Viele Konzerne bauen gerade tausende Stellen ab, auch die Commerzbank. Die hat in der Übernahmeschlacht mit UniCredit jetzt angekündigt, dass bis 2030 etwa 3000 weitere Vollzeitstellen gestrichen werden sollen. Thomas Bleskin berichtet.
2: Knapp 40.000 Stellen hat die Commerzbank derzeit besetzt. Bei etwa jedem 10. Job war schon klar, dass er wegfallen wird. Jetzt also noch einmal der Rotstift in der Hoffnung, eine Übernahme durch die Italiener noch verhindern zu können. Management, Betriebsrat und Belegschaft der Commerzbank wehren sich seit Monaten gegen das aus ihrer Sicht feindliche Taktieren der UniCredit.
1: Die Menschen in Deutschland zweifeln immer stärker daran, ob die schwarz-rote Bundesregierung bis zum Ende der Legislaturperiode in 3 Jahren durchhalten wird. Im ZDF-Politbarometer gab mit 48% fast die Hälfte an, mit einem vorzeitigen auszurechnen. Würde jetzt gewählt, käme die AfD auf 27% der Stimmen und damit vor die Union mit 25%. Umfragen sind keine Prognosen. Der Hunter-Virus-Ausbruch auf einem Kreuzfahrtschiff beschäftigt weiter die Gesundheitsbehörden. Nach Angaben der Weltgesundheitsorganisation wurde das Hunter-Virus inzwischen bei 5 Infizierten nachgewiesen. Dazu kommen weitere Verdachtsfälle. Bei dem Ausbruch starben bisher 3 Menschen. Nach WHO-Angaben ist die Infektionsgefahr gering. Eine Ansteckung sei nur bei direktem und längerem Kontakt möglich. Der Einbruch in eine Sparkasse in Gelsenkirchen vor gut 4 Monaten hatte auch international für Schlagzeilen gesorgt. Heute bekommen mehrere Kunden Dokumente aus den aufgebrochenen Schließfächern zurück, die die Einbrecher im Chaos zurückgelassen hatten. Unbekannte hatten sich mit einem Kernbohrer zum Tresorraum vorgebohrt und fast alle der über 3000 Schließfächer aufgebrochen. Nach ihnen wird noch immer gesucht.
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Haben Sie schon Ihren Urlaub für dieses Jahr geplant? Das Wort Urlaub, das fällt mir täglich ein, ob ich möchte oder nicht, denn wir senden ja hier vom Flughafen in Lübeck. Und da ist Urlaub natürlich an der Tagesordnung, denn von hier kann man wunderschöne Ziele anfliegen, wie zum Beispiel Malaga, Mallorca oder auch London Stansted. Und ich bin umgeben von vielen glücklichen Urlaubergesichtern, die hier in den Urlaub starten. Bei mir ist es so, dass ich das Camping vor vielen Jahren für mich entdeckt habe. Das ist also meine Form des Urlaubs. Und spätestens seit Corona ist es auch die Form von vielen anderen Menschen, die Form des Urlaubs. Denn der Campingboom, jetzt hat sich das schon wieder so ein bisschen eingependelt, aber der war ja extrem, gerade nach Corona oder auch in Corona-Zeiten, wo die Hotels nicht mehr so besuchbar waren, wie es mal war. Auf jeden Fall, Campingplätze sind oftmals voll und der eigentliche Campingurlaub, so wie man ihn vielleicht mal gemacht hat, gerade mit dem Wohnmobil, wo man spontan Plätze einfach angesteuert hat, um da dann Urlaub zu machen, das geht nicht mehr so einfach. Auch wir als Camper müssen jetzt vorher reservieren, denn ansonsten kann es auch mal schwierig werden, einen Platz zu bekommen, weil einfach mittlerweile so viel los ist auf den Plätzen. Nichtsdestotrotz ist das unsere geliebte Form des Urlaubs und gerade wir als Hundebesitzer haben natürlich dann einen ziemlich glücklichen Hund, denn auch für den ist Camping, wenn er sich es aussuchen könnte, wahrscheinlich die gewünschte Art des Urlaubs, die er machen wollen würde. Und das kann er auch mit uns. Je nachdem, ob Sie Ihren Urlaub für dieses Jahr schon geplant haben oder vielleicht zu Hause sitzen und sich schon freuen, weil es bald losgeht, genießen Sie mit uns jetzt erstmal wieder klassische Musik zum Zurücklehnen und zum Entspannen, ganz so wie es auch im Urlaub sein soll.

Auch mit 50, da ist es doch Zeit, den Reisepass in die Hand zu nehmen und den Alltag hinter sich zu lassen. Schließlich hat man doch in den letzten Jahren genug organisiert. Wer braucht denn schon unendlich Zeit, wenn man die besten Erlebnisse schon jetzt einsammeln kann? Ob beim Sonnenaufgang in Mexiko oder beim Tuk-Tuk-Rennen durch Marrakesch. Hier zählt nicht mehr der Stress, sondern die Achtsamkeit. Entdecken Sie die Welt und vielleicht schicken Sie auch ein paar körperliche Wehwehchen in den Regenwald. Untersuchungen zeigten übrigens, dass Reisen Stress reduzieren, geistige Beweglichkeit fördern, inspirieren und depressive Verstimmungen entgegenwirken können. In manchen Ländern werden Auszeiten inzwischen sogar aktiv ärztlich empfohlen. Wäre es also nicht schön, die nächste Reise auf Krankenschein zu bekommen? Und zack, die Krankenkasse müsste für jeden Cocktail am Traumstrand bezahlen. In unserer Sendung Reiselust in Dur und Moll hören Sie übrigens unsere Tipps für eine entspannte Auszeit.

So langsam können wir uns auf die schönste Zeit auf Balkon und Terrasse freuen. Doch bevor Sie die Gartenmöbel rausholen und die Pflanzen in die Kästen packen, machen Sie doch erst einmal einen kleinen Frühjahrscheck. Denn über Winter kann da so einiges schiefgehen. Der Putz kann schon mal platzen wie ein nervöser Kaffeebecher. Und wenn Sie an den Fugen Risse entdecken, dann sind das keine Schönheitsfehler. Risse können dazu führen, dass das Wasser in die Wände einzieht. Und dann wird's wirklich schmuddelig. Und dann noch die große Inspektion des Balkongeländers. Wenn das wackelt, wird's Zeit, die Befestigung zu überprüfen. Rostige Stellen unter dem Geländer? Nein, das ist nicht das neue Vintage-Design. Da sollte vielleicht ein Fachmann einen Blick riskieren. Beim Reinigung des Bodens ist der beliebte Hochdruckreiniger auch nicht wirklich die beste Wahl. Mit ordentlich Atü verlieren Sie mehr, als Sie gewinnen. Die Bodendielen oder Fliesen werden nämlich rauer als ein Nordseewind. Pflanzen bitte ankratzen für die Fingernagelprobe. Wenn es darunter grün ist, leben Sie noch. In diesem Sinne, starten Sie gut vorbereitet in die neue Session und machen Sie Ihren Balkon oder die Terrasse zur Oase der Entspannung.

Lieselotte, Irmgard oder Waltraud, ach, was sind das doch herrlich alte Vornamen. Und da Retro wieder schick ist, hört man die klangvollen Schätzchen jetzt wieder häufiger. Also nix mehr mit Chantal oder Kevin. Die Eltern winken den schick klingenden Modetrends den Abschied zu und schwenken die Fahne für Namen mit Geschichte. Thea, Ruth, Mathilde, Martha und Carla, das sind die neuen Trendnamen. Und ganz ehrlich, die erinnern einen doch fast an die Teestunde bei Oma. Thea klingt so fein, da könnte man denken, da kommt gleich eine griechische Göttin um die Ecke. Ja, Thea bedeutet sogar Geschenk Gottes. Und dann ist da ja Ruth. Sie kommt aus dem Hebräischen und bedeutet Freundin. Ein Name, wie ich finde, mit einer gemütlichen Umarmung im Klang. Ach, Mathilde, ein Name, der schon beim Aussprechen mit voller Kraft daherkommt. Mächtige Kämpferin, wenn das mal kein Name ist, den man mit Stolz trägt. Also ich kann mir nur vorstellen, wie Mathilde die nächste Königin in ihrem Kindergarten sein wird. Und dann Martha. Dieser Name ist wie ein guter alter Wein, klassisch und selbstbewusst. Die Gebieterin mit einem Schuss Charisma. Wahrscheinlich die, die entscheidet, welche Spiele auf der nächsten Kinderparty gespielt werden. Last but not least, Carla, die Freie. Der Name klingt doch einfach zeitlos.

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1: Ich bin Angela Kress. In der Übernahmeschlacht mit der italienischen UniCredit will die Commerzbank Investoren von ihrer eigenständigen Zukunft überzeugen. Dazu gehört allerdings auch, es werden weitere Stellen gestrichen. Wie der DAX-Konzern angekündigt hat, sollen bis 2030 konzernweit weitere rund 3000 Vollzeitstellen wegfallen, zusätzlich zu den bereits bekannten fast 4000 Stellen. Die Initiative Schulstreik gegen Wehrpflicht hat heute bundesweit zu Demos aufgerufen. Recherchen mehrerer Medien zeigen, dass wohl teilweise auch Gruppen aus dem linksextremen Spektrum unter den Demonstrierenden sind. Antonia Sawallisch berichtet.
2: Unter dem Motto Nie wieder Wehrpflicht gehen heute Schülerinnen und Schüler in über 100 deutschen Städten auf die Straße. Grund ist das neue Wehrdienstgesetz. Es sieht vor, dass junge Männer ab Jahrgang 2008 verpflichtend gemustert werden. So sollen Freiwillige für einen Aufbau der Truppe rekrutiert werden. Sollte das nicht ausreichen, behält sich die Regierung vor, eine Bedarfswehrpflicht einzuführen.
1: Nach dem Bundestag entscheidet heute der Bundesrat über die sogenannte Entlastungsprämie. Unternehmen sollen die Möglichkeit bekommen, ihren Mitarbeitern 1.000 Euro steuerfrei auszuzahlen. Kritik kommt unter anderem aus der Wirtschaft. Viele Unternehmen könnten in der angespannten finanziellen Lage die Prämie nicht zahlen. Es ist auch unklar, ob es in der Länderkammer eine Mehrheit für den Vorschlag gibt. Mit dem Zug nach Paris oder Zürich immer mehr Menschen reisen mit der Bahn ins europäische Ausland. Im vergangenen Jahr waren 25 Millionen Kunden im Fernverkehr der Deutschen Bahn im grenzüberschreitenden Verkehr unterwegs. Fernverkehrsvorstand Peterson sagte, das war etwa ein Drittel mehr als vor 6 Jahren. Die Deutsche Bahn will davon profitieren und baut ihre Verbindungen im Sommer aus, unter anderem zwischen Kopenhagen und Prag sowie Frankfurt und Bordeaux.
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Wir alle kennen sie, diese Begriffe und Redewendungen, die uns im Alltag manchmal mehr verwirren, als dass sie helfen. Ganz besonders sind da die Begriffe, die uns mit ihren flexiblen Zeitangaben ins Schwitzen bringen. Wie zum Beispiel alsbald, zeitnah oder rasch. Wir alle kennen das. Auf der Rechnung steht, bitte zeitnah begleichen. Zeitnah? Was heißt das? 24 Stunden? Ein paar Tage? Oder beginnt mit zeitnah die magische Zeitreise und wir sind plötzlich im nächsten Monat? Für die Rechnung gibt's da immerhin gesetzliche Zahlungsfristen. Das bedeutet, dass man theoretisch bis zu 30 Tage Zeit hat zu bezahlen. Anders sieht es aus, wenn auf der Rechnung zahlbar sofort steht. Dann sollten Sie sich beeilen, sonst landen Sie schneller im Zahlungsverzug, als Sie schon wieder Mahnung sagen können. Und jetzt wird's spannend. Was bedeutet eigentlich zeitnah verzehren? Dieses mysteriöse Label finden Sie oft auf Räucherlachs oder Feinkostsalaten. Laut der Verbraucherzentrale bedeutet es bei Lachs wenige Tage und bei Mayonnaise wochenlang. Und hier kommt Daniela Gehl ins Spiel, die Ernährungswissenschaftlerin, die uns mit besten Tipps zur Seite steht. Sie sagt, dass Hersteller nur bis zum Mindesthaltbarkeitsdatum haften müssen. Was passiert also, wenn Sie sich nicht sicher sind, ob Ihre Lebensmittel noch gut sind? Hier kommen Ihre Sinne ins Spiel. Schauen Sie genau hin. Sind da untypische Verfärbungen? Sehen Sie die Flüssigkeiten? Vielleicht haben Sie auch schon die Reise um die Welt gemacht. Also halten Sie beim nächsten Einkauf die Augen offen und glauben Sie nicht alles, was zeitnah verspricht. So ist das Leben, voller Überraschungen und ein bisschen wie ein Ratespiel. Eins bleibt dennoch beständig, unsere schönste Klassik, und mit der geht es direkt, also nicht zeitnah weiter.

Es scheiden sich die Geister über nichts so sehr wie über Kartoffelsalat. Mit Mayonnaise oder doch lieber Essig kommen jetzt kleine Zwiebelchen zum Einsatz oder eher gebackene Speckwürfel. Bei aller Geschmacksdiskussion, eins ist mal klar, die Grundlage sind selbstverständlich Kartoffeln. Und dabei kommen in der Regel festkochende Kartoffeln zum Einsatz, da sie ihre Form gut behalten und sich nicht zu Brei verkochen. Und jeder Kartoffelsalat braucht sie, eine Geheimwaffe. Trommelwirbel bitte, darf ich vorstellen, den grünen Staudensellerie. Also statt nur trockene Kartoffeln und langweilige Mayonnaise in die Schüssel zu werfen, kommt jetzt das knackige Stangengemüse ins Spiel. Es ist gesund, es ist frisch und es sorgt für den perfekten Biss. Mal ganz abgesehen von den leckeren Aromen. Es sind diese kleinen Dinge im Leben, die oft große Veränderungen herbeiführen. Und sei es nur beim Kartoffelsalat.

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Und wir wollen uns wieder mit einem Instrument beschäftigen. Wir beleuchten ja mal so die einzelnen Instrumente, die es so gibt. Und heute befassen wir uns mit der Tuba. Ein Instrument, das ich auch absolut großartig finde. Vielleicht nicht nur in der Klassik, sondern auch bei Volksmusikstücken ist die Tuba ja gerne mal mit am Start als Blechblasinstrument der ersten Wahl. Ein großartiges Instrument, das für seine markante Klangfarbe und den tiefen Ton bekannt ist. Der Name Tuba leitet sich übrigens von dem lateinischen Wort Tuba ab, das eine antike römische Trompete bezeichnet. Die Tuba, die spielt eine entscheidende Rolle in der klassischen Musik und das sowohl im Orchester als auch als Soloinstrument, denn ihre Fähigkeit, tiefe und kraftvolle Töne zu erzeugen, verleiht natürlich Orchesterkompositionen die reiche Klangtextur und ermöglicht es dann den Komponisten, richtig komplexe Klanglandschaften zu schaffen. Heutzutage werden Tuben in verschiedenen Größen und Tonlagen hergestellt, um dann einfach eine ganz breite Palette von musikalischen Bedürfnissen auch erfüllen zu können. Dabei ist die Basstuba die am häufigsten verwendete Variante.

Veronika, der Lenz ist da, die Mädchen singen Tralala, die ganze Welt ist wie verhext, Veronika, der Spargel wächst. Ach ja, dieser Stengel, der so viel Aufhebens um seine eigene Session macht, dass man fast denkt, er wäre ein Superstar auf dem roten Teppich der Gemüsewelt. Eine echte Diva, der Spargel, der gerne auch einmal zickt, wenn man ihn falsch lagert. Und ja, weißer und grüner Spargel haben ihre ganz eigenen Lagerungstricks. Der weiße Spargel hat es sich zur Regel gemacht, er mag es, wenn er umgarnt, also eingewickelt wird. Deshalb einfach ein nasses Küchenhandtuch um die ungeschälten Stangen wickeln und ab damit ins Gemüsefach. Damit hält er sich knackig bis zu 4 Tage. Und der grüne Spargel, der fühlt sich wie eine liebliche Blume und möchte auch so behandelt werden. Also die Enden etwa 1 Zentimeter einschneiden, in eine Vase mit Wasser stellen und der Stangenstrauß, der hält gute 2 bis 3 Tage. Ach ja, da läuft einem jetzt doch so richtig das Wasser im Mund zusammen. Frischer Spargel, eingewickelt in Schinken, dazu ein gutes Glas Wein. Wir servieren, wie es sich gehört, natürlich mit der feinsten Klassik.

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1: Ich bin Gregor Jusse Moser. Opfer von häuslicher Gewalt sollen in Zukunft besser geschützt werden. Der Bundestag hat einem neuen Gewaltschutzgesetz zugestimmt. Der Kern: Gerichte sollen potenzielle Gewalttäter leichter verpflichten können, eine elektronische Fußfessel zu tragen. Nähert sich die Person dann ihrem Opfer, wird ein Alarm ausgelöst. Bundesjustizministerin Hubig hatte zuvor im Deutschlandfunk von einem ersten Schritt gesprochen. Die steuerfreie Entlastungsprämie von bis zu 1.000 Euro ist erstmal vom Tisch. Der Bundesrat hat dem vom Bundestag beschlossenen Gesetzentwurf nicht zugestimmt. Geplant war, dass Unternehmen ihren Beschäftigten die Prämie steuerfrei zahlen können. Die Länder kritisieren, dass sie und die Kommunen den Großteil der Kosten tragen müssten. In einer Bankfiliale im rheinland-pfälzischen Sinzig läuft wohl eine Geiselnahme. Die Einsatzkräfte seien mit einem Großaufgebot im Kreis Ahrweiler vor Ort, hieß es von der Polizei. Weitere Details sind gerade noch nicht bekannt. Fast die Hälfte der Menschen in Deutschland glaubt nicht daran, dass die schwarz-rote Koalition bis zur Bundestagswahl in 3 Jahren durchhält. 48% der Befragten gaben im ZDF-Politbarometer an, mit einem vorzeitigen auszurechnen. Thomas Bleskin berichtet.
2: Der Glaube an das Durchhaltevermögen von Schwarz-Rot schwindet rapide. Noch im März dachte nicht einmal jeder Dritte, dass die Regierung unter Kanzler Friedrich Merz vor 2029 das Handtuch werfen könnte. Derweil konnte die AfD in der Sonntagsfrage noch einen Punkt zulegen, steht nun bei 27% und damit 2 Punkte vor der Union.
1: Der April in Deutschland war sonnig und vielerorts frühlingshaft mild. Weltweit haben Forscher allerdings die zweithöchste Meeresoberflächentemperatur seit Beginn der Aufzeichnungen gemessen. Das gilt für alle Ozeane außerhalb der Polarregion, wie der Klimawandeldienst Copernicus mitteilte. Die Forscher sagen, dass das Klima immer mehr von Extremen geprägt wird, mit einer anhaltenden globalen Erwärmung.
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3: Herzlich willkommen zu einer Stunde Strandkorb mit Stefanie, hier auf Radio Wellenrausch. Schön, dass Sie da sind. Ja, vielleicht sitzen Sie gerade auf dem Sofa, vielleicht im Auto, vielleicht haben Sie sogar das Fenster geöffnet und hören ein bisschen Abendluft da draußen. Aber egal, wo Sie sind, ich lade Sie jetzt ein, einen Moment mit mir abzutauchen. Gedanklich, emotional, reisend. Stellen Sie sich einfach vor, Sie sitzen in einem Strandkorb. Sie hören Wellen, Sie spüren den Wind auf der Haut. Und vor Ihnen liegt ein Land, das viele kennen, ohne es wirklich zu kennen. Denn heute lernen wir es kennen. Wir reisen nach Slowenien. Ein Land, das sich wirklich nicht in den Vordergrund drängt, das keine lauten Werbekampagnen braucht. Und genau deshalb so besonders ist Slowenien. Slowenien liegt mitten in Europa und trotzdem fühlt es sich manchmal an, als läge es weit weg vom Trubel unserer Welt. Es ist ein Land, das Sie entschleunigt, das Sie überraschen wird und vielleicht auch ein kleines bisschen verändert. In dieser Stunde entdecken wir Seen, die aussehen wie aus einem Märchenbuch. Wir fahren zu Flüssen, die leuchten, als wären sie gemalt worden. Und wir begegnen Menschen, die zeigen, wie einfach Glück manchmal sein kann. Lehnen Sie sich zurück, atmen Sie einmal richtig tief durch. Unsere Reise beginnt jetzt.

Slowenien. Slowenien ist eines dieser Länder, die man oft einfach übersieht. Viele fahren hindurch. Auf dem Weg nach Kroatien, auf dem Weg nach Italien, auf dem Weg irgendwohin. Und genau das ist vielleicht Sloweniens größtes Geheimnis. Denn dieses Land liegt wie ein Kreuzungspunkt zwischen vier Welten. Der alpinen Bergwelt, der mediterranen Lebensart, der mitteleuropäischen Kultur und der Balkantradition. Hier wechseln Landschaften schneller als Radioprogramme. Innerhalb von 2 Stunden fahren sie von schroffen Hochgebirgen hinunter an die warme Adria. Sie können morgens auf einer Alm frühstücken und abends am Meer Fisch essen. Und trotzdem ist Slowenien überschaubar geblieben. Ja, fast intim. Mit gerade einmal rund 2 Millionen Einwohnern ist Slowenien eines der kleineren Länder Europas. Aber vielleicht ist genau das seine Stärke. Denn hier kennt man noch die Menschen hinter den Orten. Hier sind Hotels oft Familienbetriebe. Hier bedeutet Gastfreundschaft nicht Service, sondern Herzlichkeit. Slowenien wirkt nicht inszeniert. Slowenien wirkt ehrlich.

Slowenien, der Bleder See, ein Ort wie aus einem Märchen. Wenn Sie Slowenien googeln, sehen Sie vermutlich als erstes den Bleder See. Und glauben Sie mir, selten stimmt ein Postkartenmotiv so sehr mit der Realität überein wie hier. Der Bleder See liegt eingebettet zwischen Bergen. Das Wasser schimmert grünlich-blau. Und mitten im See liegt eine kleine Insel, fast wie hingetupft. Und darauf steht eine Kirche mit einer Glocke und mit einer jahrhundertealten Tradition. Wer hier heiratet, so sagt man, muss die Braut die Treppe zur Kirche hinauftragen. 99 Stufen. Jede einzelne ein Versprechen. Allein diese kleine Geschichte macht den Ort magisch. Aber es ist nicht nur Romantik, die diesen See so besonders macht. Es ist die Ruhe. Wenn morgens der Nebel über dem Wasser liegt, hören Sie kaum etwas außer dem leisen Plätschern der Ruderboote. Diese Boote heißen Plättner. Und sie sind ein Stück lebendige Tradition. Sie werden von Hand gerudert und oft von Familien betrieben, die dieses Handwerk seit Generationen weitergeben. Wenn man in so einem Boot sitzt, spürt man plötzlich, wie langsam Zeit sein kann. Herrlich. Und dann wäre da noch etwas, über das man in Bled unbedingt sprechen muss. Die Bleder Cremeschnitte. Ja, das ist ein Dessert, das fast schon Kultstatus hat. Luftige Vanillecreme, feinste Sahne und knuspriger Blätterteig. Man könnte sagen, Slowenien schmeckt hier ein bisschen süß. Und während Sie vielleicht gerade zuhören, sitzt irgendwo ein älteres Ehepaar am Seeufer, trinkt Kaffee, schaut aufs Wasser. Und genau in diesem Moment versteht man, hier geht es nicht ums Sehen. Hier in Slowenien geht es ums Ankommen.

Wenn man durch Slowenien reist, begegnet man irgendwann einem Fluss, der fast unwirklich wirkt. Die Soča. Sie schimmert in einem Türkis, das man eher aus der Karibik kennt als aus den Alpen. Dieser Fluss entspringt im Triglav-Nationalpark, einem der ältesten Naturschutzgebiete Europas. Die Soča schlängelt sich durch Schluchten, Wälder und Täler und sie zieht Menschen magisch an. Wanderer, Kajakfahrer und Naturfotografen. Aber dieser Ort erzählt auch eine andere Geschichte. Im Ersten Weltkrieg verlief hier eine Frontlinie. 12 Schlachten wurden entlang dieses Flusses ausgetragen. Heute ist davon kaum noch etwas sichtbar. Und vielleicht ist genau das das Beeindruckende. Denn die Natur hat sich ihr Gebiet zurückerobert. Und sie erinnert uns daran, dass Frieden oft leiser wächst als Konflikt. Wenn man am Ufer der Soča sitzt, hört man nur Wasser, Wind, vielleicht Vogelstimmen. Und manchmal ist genau das die schönste Musik der Welt.

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Unsere Reise durch Slowenien geht weiter. Schön, dass Sie noch dabei sind. Hier bei Eine Stunde Strandkorb mit Stefanie auf Radio Wellenrausch. Ja, Slowenien. Jetzt riecht es plötzlich nach ein bisschen Salz in der Luft, denn wir erreichen die Adria. Piran, mediterranes Leben im Kleinformat. Sloweniens Küste ist kurz. Sehr kurz sogar, gerade einmal 46 Kilometer. Aber manchmal braucht es nicht viel, um perfekt zu sein. Piran ist eine kleine Stadt direkt am Meer, mit engen Gassen, bunten Fassaden und einem Hafen, in dem die Zeit langsamer zu laufen scheint. Die Architektur erinnert stark an Venedig. Und das ist kein Zufall. Über Jahrhunderte gehörte Piran zur Republik Venedig. Wenn Sie durch die Altstadt laufen, hören Sie das Klacken von Espresso-Tassen, das Stimmgewirr kleinster Cafés. Und irgendwo spielt bestimmt ein Straßenmusiker. Piran ist kein Ort für Eile. Hier bestellt man Kaffee und bleibt sitzen. Man schaut aufs Meer und lässt Gedanken treiben. Und wenn die Sonne untergeht, färbt sich die Altstadt in warmes Gold. Dann wirkt alles wie in einem Film.

Eine Stunde Strandkorb heute in Slowenien und wir sind jetzt in Ljubljana. Ljubljana ist anders. Viele europäische Hauptstädte sind laut, hektisch, überfüllt. Ljubljana nicht. Das Zentrum ist weitestgehend autofrei. Die Menschen bewegen sich hier zu Fuß oder mit dem Fahrrad. Und durch die Stadt fließt der Fluss Ljubljanica. Entlang des Wassers sitzen Menschen auf Terrassen, trinken Kaffee oder Wein. Es gibt Brücken, die fast schon Wahrzeichen sind. Und überall hier trifft man Kunst. Straßenmusiker, Galerien, kleine Designläden. Ljubljana fühlt sich nicht an wie eine Hauptstadt, sondern wie eine Stadt, in der man einfach bleiben möchte. Verweilen und genießen. Und genau das ist ihr Geheimnis.

Slowenien, Velika Planina, wo die Zeit stillsteht. Gerade waren wir in der Hauptstadt Ljubljana unterwegs und jetzt verlassen wir die Stadt und fahren hinauf in die Berge. Velika Planina ist eine Hochalm mit traditionellen Holzhütten. Im Sommer leben hier Hirten. Sie stellen Käse her. Sie treiben Kühe über Weiden, die wirken wie aus einem Märchen. Wenn Nebel über die Alm zieht, verschwinden die Geräusche. Dann hört man nur die Glocken von Weidetieren. Hier oben merkt man, wie wenig man eigentlich braucht, um zufrieden zu sein. Ein Dach über dem Kopf, Natur und Ruhe. Vielleicht ist Velika Planina kein Reiseziel im klassischen Sinne. Vielleicht ist es eher ein Gefühl. So wie Slowenien als Land einen ganz besonderen Zauber hat. Ja, Slowenien ist ein Land, das sich nicht aufdrängt. Es wartet darauf, entdeckt zu werden. Vielleicht haben Sie ja heute ein bisschen Lust bekommen, selbst einmal hinzufahren. Oder vielleicht nehmen Sie sich einfach ein bisschen von dieser Ruhe mit in Ihren Alltag. Ich jedenfalls bin glücklich, dass Sie heute mit mir gereist sind. Ich bin Stefanie und das war eine Stunde Strandkorb hier auf Radio Wellenrausch.

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1: Ich bin Gregor Jusse Moser. Der Bundesrat hat die geplante steuerfreie Entlastungsprämie gestoppt. Der Plan der Regierung sah vor, dass Unternehmen bis zu 1.000 Euro steuerfrei an ihre Beschäftigten zahlen und das dann später steuerlich geltend machen können. Die meisten Bundesländer kritisieren, dass sie und die Kommunen einen Großteil der Kosten tragen müssten. Die Bundesregierung kann jetzt den Vermittlungsausschuss von Bundestag und Bundesrat anrufen, um einen Kompromiss zu finden. Mit dem neuen Gewaltschutzgesetz will der Bundestag Opfer von häuslicher Gewalt, meist Frauen, besser vor weiteren Übergriffen schützen. Künftig können Gerichte die in der Regel männlichen Täter zum Tragen einer elektronischen Fußfessel verpflichten. Diese warnt Opfer und Polizei, wenn sich der Täter nähert. Voraussetzung dafür ist ein Annäherungsverbot, das damit durchgesetzt werden soll. Eine Geiselnahme läuft aktuell im rheinland-pfälzischen Sinzig. Die Polizei geht derzeit von mehreren Tätern und Geiseln aus. Bei einer Geisel handelt es sich um den Fahrer eines Geldtransporters. Die Einsatzkräfte sind mit einem Großaufgebot im Kreis Ahrweiler vor Ort. Immer mehr Menschen nutzen die Bahn, um innerhalb Europas zu reisen. Letztes Jahr gab es laut der Deutschen Bahn 30% mehr Fahrgäste im Europaverkehr als 2019. Die Bahn will in Zukunft mehr Verbindungen in Europa anbieten. Ab 2027 soll es etwa eine neue Direktverbindung zwischen München, Mailand und Rom geben. Eine Portion Pommes rot-weiß dürfte diesen Sommer in den meisten Freibädern zwischen 3,50 Euro und 5,50 Euro kosten, wie eine Umfrage des Verbands kommunaler Unternehmen zeigt. Etwa 3/4 der befragten Freibäder sagten außerdem, dass die Eintrittspreise auf dem Niveau von letzter Saison bleiben. Etwa 1/4 erhöht die Preise wegen gestiegener Kosten.
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0: 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Lüften, das ist sowohl im Sommer als auch im Winter eine ganz wichtige Sache. Aber warum sollte man eigentlich regelmäßig lüften, also auch eben im Winter? Das ist ziemlich einfach zu beantworten. Beim Lüften, da wird verbrauchte, feuchte Luft gegen frische und natürlich sauerstoffreiche Luft ausgetauscht. Und in geschlossenen Räumen, da steigt die Luftfeuchtigkeit sehr schnell an. Ja, durch Atmen, Kochen, natürlich auch durch das Duschen. Und bleibt sie dauerhaft dann hoch, diese Feuchtigkeit, kann sich eben Schimmel bilden. Deshalb ist das auch so wichtig zu lüften. Wichtig dabei ist das sogenannte Stoßlüften. Das ist mir wirklich in Kindheitstagen schon beigebracht worden. Mein Vater ist Ingenieur oder war es ja mittlerweile im wohlverdienten Ruhestand. Und Kippfenster war so gar nicht sein Freund, sondern er hat mir also von Anfang an gesagt, Stoßlüften ist da das wichtige. Fenster also 5 bis 10 Minuten richtig weit aufmachen, am besten mit Durchzug. Natürlich da immer ein bisschen drauf achten, dass es draußen nicht so windig ist, dann knallt es auch schnell mal. Ja, bei den gekippten Fenstern ist einfach das Problem, das bringt relativ wenig. Sie kühlen die Wände aus, ohne dabei die Luft dann wirklich auszutauschen. Schon 2 bis 3 Mal am Tag richtig durchlüften, verbessert das Raumklima spürbar, beugt natürlich dann auch Feuchtigkeitsschäden vor und sorgt nebenbei für einen klareren Kopf. Den wollen wir jetzt auch haben, den kriegen wir jetzt durch unsere Musik. Lehnen Sie sich zurück bei klassischer Musik hier bei Radio Wellenrausch.
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Ich bin Leslie N. Bredfeld und ich habe für Sie wieder was zum Thema Instrumentenwissen. Und diesmal verbergen sich auch ein paar kuriose Fakten dahinter. Wir sprechen heute über die Violine. Das ist natürlich ein Instrument, das aus der Klassik nicht wegzudenken ist. Und auch für mich hat eine Violine eine ganz bestimmte Bedeutung, wenn ich zum Beispiel Filme sehe, bei denen es zu dramatischen Szenen kommt und Violinen kommen zum Einsatz, dann kann ich die Tränen eigentlich nie zurückhalten. Die Violine selber ist klein, zierlich, aber voll wunderbarer und kraftvoller Klänge und hat die Welt der Musik eigentlich wie kaum ein anderes Instrument geprägt. Auf den ersten Blick mag die Violine zwar relativ simpel erscheinen, aber ihr Innenleben, das erzählt dann eine ganz andere Geschichte, denn sie wird aus mehr als 70 präzise geformten Holzteilen zusammengesetzt. Darunter Ahorn, aber auch Fichte, das wegen seiner akustischen Eigenschaften ganz besonders geeignet ist. Und wenn wir schon beim Thema Geigen sind, Antonio Stradivari, das ist ein Name, der selbst Menschen ein Begriff ist, die nie ein Streichinstrument wie die Violine in der Hand hielten. Also sozusagen der Cadillac unter den Violinen. Übrigens, früher wurden traditionell die Saiten der Violine aus den Därmen von Schafen und Ziegen hergestellt. Also mal alle Veganer weggehört, auch ich finde das etwas gruselig. Heutzutage werden die Saiten oft durch synthetische Materialien oder auch Stahl ersetzt, da diese einfach haltbarer und einfacher herzustellen sind. Bleibt auf jeden Fall festzuhalten, ein fantastisches Instrument, das natürlich in sehr vielen Stücken hier bei uns bei Radio Wellenrausch ihrer Symphonie zwischen den Meeren zu hören ist.

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1: Ich bin Gregor Jussé Moser. Gute Nachrichten für Autofahrer. Sprit ist so günstig wie seit etwa 2 Monaten nicht mehr, meldet der ADAC. Demnach kostete 1 Liter E10 im bundesweiten Schnitt gestern rund 1,98 Euro, Diesel rund 2,03 Euro. Sprit ist damit aber trotz Tankrabatt immer noch deutlich teurer als am letzten Tag vor dem Ausbruch des Irankriegs. Fast 266.000 Opfer häuslicher Gewalt gab es 2024 laut Bundeskriminalamt in Deutschland, ein Großteil Frauen und Mädchen. Um vor allem sie besser zu schützen, hat der Bundestag ein neues Gesetz beschlossen. Mehr von Katrin Müller.
2: Das beschlossene Gesetz besteht aus 2 Teilen. Darf sich ein Täter zum Beispiel seiner Frau oder Ex-Freundin nicht mehr nähern, kann er zum Tragen einer elektronischen Fußfessel verpflichtet werden. Kommt er der Frau trotz Verbot zu nahe, wird sofort Alarm ausgelöst und die Betroffene gewarnt. Außerdem sollen Familiengerichte Gewalttäter zu Maßnahmen wie Anti-Aggressionstrainings verpflichten können.
1: Nach dem Nein des Bundesrats zur steuerfreien Entlastungsprämie von bis zu 1.000 Euro spricht Grünen-Fraktionschefin Dröge von einem Fiasko für Bundeskanzler Merz. Die Bundesregierung hatte vorgeschlagen, dass Unternehmen die Prämie an ihre Beschäftigten zahlen können, aber nicht müssen. Der Bundestag hatte zugestimmt, der Bundesrat nicht. Die Länder finden es unter anderem nicht gut, dass sie einen Großteil der Steuerausfälle tragen müssten. In einer Bankfiliale in Sinzig in Rheinland-Pfalz gibt es derzeit eine Geiselnahme. Nach Angaben der Polizei haben sich in dem Gebäude im Kreis Ahrweiler mehrere Täter verschanzt. In ihrer Gewalt ist unter anderem der Fahrer eines Geldtransporters. Die Fußball-Bundesliga startet heute in den vorletzten Spieltag der Saison. Zum Auftakt empfängt Dortmund Frankfurt. Die Dortmunder haben das Ticket für die Champions League bereits sicher. Frankfurt liegt gerade auf dem 8. Tabellenplatz. Anstoß ist um 20.30 Uhr.
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Sie hören Leslie N. Bredfeld mit dem Radio Wellenrausch Epochenwissen. Und heute werfen wir einen Blick auf die Moderne. Die musikalische Epoche der Moderne beginnt etwa um die Wende zum 20. Jahrhundert und steht für einen radikalen Aufbruch in neue Klangwelten. Traditionelle Regeln und harmonische Strukturen, die über Jahrhunderte hinweg galten, werden bewusst hinterfragt oder sogar ganz aufgelöst. Komponisten der Moderne suchen nach neuen Ausdrucksformen. Dissonanzen, ungewöhnliche Rhythmen und experimentelle Klänge treten in den Vordergrund. Musik soll nicht mehr nur schön klingen, sondern auch provozieren, überraschen und zum Nachdenken anregen. Dabei entstehen ganz unterschiedliche Stilrichtungen, von der freien Atonalität bis hin zur Zwölftonmusik. Auch technische Entwicklungen spielen eine Rolle. Neue Instrumente und später elektronische Klänge erweitern die Möglichkeiten der Musik enorm. Die Moderne ist also keine einheitliche Epoche, sondern vielmehr ein Sammelbegriff für viele innovative Ideen. Sie spiegelt eine Zeit des Umbruchs wider und zeigt, wie vielfältig und grenzenlos Musik sein kann.

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Ich bin Leslie N. Bredfeld. Wir spielen zeitlose klassische Musik zum Entspannen und zum Träumen. Apropos Träumen. Man kann träumen, während man klassische Musik hört. Man kann aber auch träumen, wenn man zu klassischer Musik tanzt. Denn wie sagt man so schön in Tänzerkreisen, tanzen ist träumen mit den Füßen. Bei klassischer Musik denkt man beim Tanzen fast automatisch an die klassischen Tänze wie Wiener Walzer oder langsamer Walzer, aber auch einen Slow Fox zum Beispiel kann man zu klassischer Musik tanzen. Sie merken, da kennt sich jemand aus. Tatsächlich tanze ich schon einige Jahre mit meinem Mann und auch wenn das Aufraffen am Abend nach einem ja manchmal anstrengenden Arbeitstag nicht ganz so einfach ist, wenn man dann aber doch zum Tanztraining geht und dann wieder nach Hause kommt, dann fühlt man sich immer gut und kann nebenbei bemerkt auch besser schlafen. Beim Tanzen zu klassischer Musik fällt mir auch immer der Wiener Opernball ein, genau gesagt der Eröffnungstanz, wenn knapp 150 Debütantenpaare sich zum traditionellen Walzer an der schönen blauen Donau über die Tanzfläche drehen. Herrlich. Und tanzen kann so viel mehr. Tanzen vereint sportliche Betätigung mit Rhythmus, Musik und sozialer Interaktion. Und das bringt eine Menge positiver Effekte mit sich. Das ist klar. Mich plagen am Schreibtisch oft Schulter- und Nackenprobleme. Und damit bin ich wahrlich nicht allein. Also Verspannungen zählen ja zu den sogenannten Volkskrankheiten. Stehe ich dann aber beim Tanzen in Haltung, wie man das nennt, entspannt sich der Schultergürtel wie von Zauberhand. Ja, und der Schulterblick im Auto, der klappt dann auch gleich wieder deutlich besser. Außerdem ist Tanzen ein echter Stimmungsaufheller, denn dabei werden Endorphine, also Glückshormone, freigesetzt und das hebt natürlich gleich die Stimmung. Wenn ich tanze, kann ich mich unmöglich nebenbei mit meinen Sorgen oder vielleicht mit Gedanken an meinen Job oder Ähnlichem beschäftigen, denn ich muss mich auf meine Schritte konzentrieren. Eine tolle Ablenkung also, wenn man mal einen freien Kopf braucht. Sie merken schon, tanzen kann so viel und ich habe es deshalb auch vor langer Zeit für mich entdeckt. Vielleicht konnte ich ihnen ja ein bisschen Lust machen und sie schweben jetzt im Walzerschritt durch ihre Wohnung oder ihr Büro, wie auch immer. Die passende Musik dazu, die bekommen sie natürlich von uns.

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1: Ich bin Gregor Jusse-Moser. Tanken ist aktuell so günstig wie seit 2 Monaten nicht mehr. Laut ADAC kostet 1 Liter Super E10 im bundesweiten Schnitt gerade knapp 1,98 Euro. Diesel sank etwas mehr und liegt bei rund 2,03 Euro. Zoe Tassovali berichtet.
2: Vor allem der gesunkene Ölpreis dürfte die Spritpreise zuletzt nach unten gedrückt haben. Trotzdem sagen Experten, der Tankrabatt kommt wohl noch immer nicht komplett bei den Autofahrern an. Denn eigentlich müsste Benzin durch die Steuersenkung sogar noch etwas günstiger sein. Dazu kommen große Unterschiede, je nach Stadt, Tankstelle und Uhrzeit. Besonders günstig ist Tanken oft am späten Vormittag.
1: Mit dem neuen Gewaltschutzgesetz will der Bundestag Opfer von häuslicher Gewalt, meist Frauen, besser vor weiteren Übergriffen schützen. Künftig können Gerichte die in der Regel männlichen Täter zum Tragen einer elektronischen Fußfessel verpflichten. Diese warnt Opfer und Polizei, wenn sich der Täter nähert. Voraussetzung dafür ist ein Annäherungsverbot. Der Bundesrat hat die geplante steuerfreie Entlastungsprämie gestoppt. Der Plan der Regierung sah vor, dass Unternehmen bis zu 1.000 Euro steuerfrei an ihre Beschäftigten zahlen können. Die meisten Bundesländer kritisieren, dass sie und die Kommunen einen Großteil der Kosten tragen müssten. Die Bundesregierung kann jetzt den Vermittlungsausschuss von Bundestag und Bundesrat anrufen, um einen Kompromiss zu finden. Bei der Fußball-Weltmeisterschaft im Sommer dürfen auch nach 22 Uhr Public-Viewing-Veranstaltungen stattfinden. Nach dem Bundestag hat heute auch der Bundesrat den dafür nötigen Ausnahmen von den Lärmschutzregeln zugestimmt. Entscheiden müssen am Ende die Kommunen, sie haben jetzt aber mehr Spielraum. Die WM findet ab dem 11. Juni in den USA, Kanada und Mexiko statt. Immer mehr Menschen nutzen die Bahn, um innerhalb Europas zu reisen. Letztes Jahr gab es laut der Deutschen Bahn 30% mehr Fahrgäste im Europaverkehr als noch 2019. Die Bahn will in Zukunft mehr Verbindungen in Europa anbieten. Ab 2027 soll es etwa eine direkte Verbindung zwischen München, Mailand und Rom geben.
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Passend zu unserem Klassiksender sprechen wir heute mal über etwas besonders Süßes. Es geht um die wohl bekannteste Süßigkeit aus Österreich, die Mozartkugel. Viele kennen sie, diese kleine, runde Praline, meist eingepackt in glänzende, goldene oder silberne Folie, natürlich mit dem Porträt von Wolfgang Amadeus Mozart drauf. Erfunden wurde die Mozartkugel übrigens Ende des 19. Jahrhunderts in Salzburg. Ein Konditor hatte die Idee, Marzipan, Nougat und Pistazien zu einer besonderen Praline zu kombinieren. Und so entstand eine Süßigkeit, die heute auf der ganzen Welt bekannt ist. Typisch für die Mozartkugel ist ihr Aufbau. Außen zarte Schokolade, innen eine Mischung aus Marzipan und Nougat. Eine Kombination, die bis heute viele Fans hat. Ob als kleines Mitbringsel aus dem Urlaub, als Geschenk oder einfach zum selber naschen. Die Mozartkugel gehört für viele einfach zur österreichischen Süßwarentradition dazu. Ja, und vielleicht bekommt ja jetzt der ein oder andere von Ihnen Lust auf eine kleine süße Pause. Natürlich untermalt mit der besten Klassik hier bei uns bei Radio Wellenrausch.

Wenn Winnetou ruft, strömen jedes Jahr fast 500.000 Besucher in die idyllische Stadt Bad Segeberg. Die Wählergemeinschaft BBS hat nun einen kreativen Antrag in der Stadtvertretung eingebracht. Ampelmännchen, die an Winnetou und die Native Americans erinnern. Eine charmante Idee, die die Marke Bad Segeberg stärken könnte. Auf dem Weg vom Bahnhof oder Parkplatz zu den berühmten Karl-May-Spielen leuchten die neuen Winnetou-Ampeln und begleiten die Besucher auf ihrem Abenteuer. Bürgermeister Toni Köppen, ein Mann mit Visionen, hält das für eine sehr gute Idee. Er hat die Stadtvertretung beauftragt, diese spannende Angelegenheit beim Land zu prüfen. Und natürlich muss auch der Landesbetrieb Straßenbau und Verkehr erst noch eine Analyse durchführen. Laut Bürgermeister Köppen soll es maximal 2 neue Ampeln geben, also nicht zu viel Verkehrsdurcheinander. Doch wie es mit guten Ideen oft ist, stehen die neuen Ampelmotive zur Premiere von Im Tal des Todes am 27. Juni eher in den Sternen über der Prärie. Spendenangebote für die Kostenübernahme sind bereits eingegangen, doch das letzte Wort hat natürlich das Land. Unsere Ampel, die steht jetzt wieder auf mehr Klassik.

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1: Ich bin Gregor Jose Moser. Die Geiselnahme in einer Bankfiliale in Sinzig in Rheinland-Pfalz ist beendet. Der Polizei zufolge konnten der oder die Täter nicht gefunden werden. Wann er oder sie die Bank verlassen haben, sei nicht bekannt. Zwei Geiseln seien unverletzt angetroffen worden. Fast 266.000 Opfer häuslicher Gewalt gab es 2024 laut Bundeskriminalamt in Deutschland, ein Großteil Frauen und Mädchen. Um sie besser zu schützen, hat der Bundestag einem neuen Gesetz zugestimmt. Mehr von Katrin Müller.
2: Das beschlossene Gesetz besteht aus zwei Teilen. Darf sich ein Täter zum Beispiel seiner Frau oder Ex-Freundin nicht mehr nähern, kann er zum Tragen einer elektronischen Fußfessel verpflichtet werden. Kommt er der Frau trotz Verbot zu nahe, wird sofort Alarm ausgelöst und die Betroffene gewarnt. Außerdem sollen Familiengerichte Gewalttäter zu Maßnahmen wie Anti-Aggressionstrainings verpflichten können.
1: Gute Nachrichten für Autofahrer. Sprit ist so günstig wie seit etwa 2 Monaten nicht mehr, meldet der ADAC. Demnach kostete 1 Liter E10 im bundesweiten Schnitt gestern rund 1,98 Euro, Diesel rund 2,03 Euro. Sprit ist damit aber trotz des Tankrabatts immer noch deutlich teurer als vor dem Ausbruch des Irankriegs. Nach dem Nein des Bundesrats zu einer steuerfreien Entlastungsprämie von bis zu 1.000 Euro spricht Grünen-Fraktionschefin Dröge von einem Fiasko für Bundeskanzler Merz. Die Bundesregierung hatte vorgeschlagen, dass Unternehmen die Prämie an ihre Beschäftigten zahlen können. Der Bundestag hatte zugestimmt, der Bundesrat nicht. Die Länder kritisieren, dass sie einen Großteil der Steuerausfälle tragen müssten. Wir bleiben beim Bundesrat. Zugestimmt hat die Länderkammer dem Gesetz zur neuen privaten Altersvorsorge. Die erfolglose Riester-Rente soll durch ein neues staatlich gefördertes Vorsorgemodell abgelöst werden. Es soll mehrere Depotvarianten geben, die je nach Wahl entweder mehr Sicherheit oder höhere Rendite bietet.
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3: Heute geht es um Johann Strauss. Johann Strauss, ein Name, der bis heute untrennbar mit der Wiener Musiktradition verbunden ist. Wenn wir an elegante Bälle, schwebende Walzerklänge und die besondere Atmosphäre des 19. Jahrhunderts denken, dann hören wir im Hintergrund oft seine Musik. Geboren im Jahr 1825 in Wien, wuchs Strauss in eine musikalische Familie hinein. Sein Vater, ebenfalls ein bekannter Komponist, war zunächst gegen die musikalische Laufbahn seines Sohnes. Doch Johann Strauss setzte sich durch und sollte seinen Vater später sogar an Ruhm übertreffen. Besonders berühmt wurde er durch seine Walzer, allen voran an der schönen blauen Donau. Dieses Werk gilt bis heute als inoffizielle Hymne Wiens und begeistert mit seiner Leichtigkeit und Eleganz Menschen auf der ganzen Welt. Aber Strauss war weit mehr als nur der Walzerkönig. Auch seine Operetten wie die Fledermaus zeigen seinen Sinn für Humor, seine melodische Kreativität und sein Gespür für das Publikum. Was seine Musik so besonders macht, ist die Mischung aus Lebensfreude, Rhythmus und emotionaler Tiefe. Sie lädt zum Tanzen ein, erzählt aber gleichzeitig Geschichten voller Charme und Esprit. Johann Strauss starb 1899, doch seine Musik lebt weiter. In Konzertsälen, auf Bällen und vor allem im berühmten Neujahrskonzert in Wien. Seine Werke verbinden Generationen und erinnern uns daran, wie kraftvoll und zeitlos Musik sein kann. Damit ist Johann Strauss nicht nur ein bedeutender Komponist seiner Zeit, sondern auch ein musikalischer Botschafter Wiens bis heute.

Das war aus unserer Rubrik Giganten der Klassik ein Beitrag über Johann Strauss. Johann Strauss, geboren 1825 in Wien, gilt als einer der bedeutendsten Komponisten des 19. Jahrhunderts und ist vor allem als Walzerkönig bekannt. Mit Werken wie An der schönen blauen Donau prägte er die Wiener Musiktradition nachhaltig. Neben Walzern komponierte er auch erfolgreiche Operetten wie Die Fledermaus. Seine Musik steht für Lebensfreude, Eleganz und Leichtigkeit. Bis heute wird sie weltweit gespielt und macht Strauss zu einem zeitlosen musikalischen Symbol Wiens.

Heute widmen wir uns Johannes Brahms. Johannes Brahms war einer der bedeutendsten Komponisten des 19. Jahrhunderts und wird oft in einem Atemzug mit Größen wie Johann Sebastian Bach und Ludwig van Beethoven genannt. Brahms wurde 1833 in Hamburg geboren und zeigte schon früh ein außergewöhnliches musikalisches Talent. Sein Vater war Musiker und förderte ihn, sodass Brahms bereits als Jugendlicher Klavier spielte und komponierte. Sein Leben war stark geprägt von seiner Freundschaft zu Robert Schumann und dessen Frau Clara Schumann. Besonders Robert Schumann erkannte früh Brahms Genie und setzte sich öffentlich für ihn ein. Diese Unterstützung half Brahms, sich in der Musikwelt einen Namen zu machen. Brahms Musik verbindet klassische Formen mit romantischem Ausdruck. Er hielt an traditionellen Strukturen fest, entwickelte diese aber auf innovative Weise weiter. Zu seinen bekanntesten Werken zählen seine 4 Sinfonien, das Deutsche Requiem und zahlreiche Kammermusikstücke sowie Klavierwerke. Besonders das Ein deutsches Requiem zeigt seine Fähigkeit, tiefgehende Emotionen mit komplexer musikalischer Gestaltung zu verbinden. Im Gegensatz zu vielen seiner Zeitgenossen war Brahms eher zurückhaltend und kritisch gegenüber sich selbst. Er veröffentlichte nur Werke, von denen er wirklich überzeugt war, und zerstörte sogar einige Kompositionen, die seinen eigenen Ansprüchen nicht genügten. Den Großteil seines späteren Lebens verbrachte Brahms in Wien, wo er 1897 starb. Heute gilt er als einer der wichtigsten Vertreter der sogenannten absoluten Musik, also Musik, die ohne konkrete Handlung oder Geschichte auskommt und allein durch ihre Form und ihren Ausdruck wirkt. Sein Einfluss auf die Musikgeschichte ist bis heute spürbar und seine Werke werden weltweit regelmäßig aufgeführt und geschätzt.

Das war aus unserer Rubrik Giganten der Klassik ein Beitrag über Johannes Brahms. Johannes Brahms war ein bedeutender deutscher Komponist des 19. Jahrhunderts, geboren in Hamburg. Er verband klassische Formen mit romantischem Ausdruck und schuf berühmte Werke wie seine Sinfonien und ein deutsches Requiem. Gefördert von Robert Schumann entwickelte er sich zu einem der wichtigsten Musiker seiner Zeit. Den Großteil seines Lebens verbrachte er in Wien, wo er auch 1897 starb. Seine Musik wird bis heute weltweit geschätzt.

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1: Ich bin Gregor Jose Moser. Die Geiselnahme in einer Bankfiliale in Sinzig in Rheinland-Pfalz ist glimpflich ausgegangen. Das Gebäude wurde gestürmt. Zwei Menschen, bei denen es sich wohl um Opfer handelt, seien unverletzt angetroffen worden. Das sagte Polizeisprecher Jürgen Fachinger.
2: Es ist keine weitere Person in dem Anwesen gefunden worden. Das Anwesen ist komplett abgesucht worden, durchsucht worden. Und insofern müssen wir davon ausgehen, dass die Täter das Objekt zu einem Zeitpunkt verlassen haben, möglicherweise unmittelbar nach der Tat.
1: Die genauen Hintergründe sind noch unklar. Die neue E-Auto-Prämie kann jetzt beantragt werden. Der Bundesrat hat dem Förderprogramm zugestimmt. Es gilt rückwirkend seit Jahresanfang. Privatkunden bekommen je nach Fahrzeugtyp zwischen 1.500 und 6.000 Euro beim Kauf von reinen E-Autos, Plug-in-Hybriden oder E-Autos mit Range-Extender. Allerdings gibt es Einkommensgrenzen. Bei 80.000 Euro Jahreseinkommen ist Schluss, mit zwei Kindern bei 90.000. Wer privat fürs Alter vorsorgen will, hat dazu bald neue Möglichkeiten. Der Bundesrat hat auch hier sein Ja gegeben, und zwar zu einer Reform, die zum Jahreswechsel in Kraft tritt. Die wenig erfolgreiche Riester-Rente muss einem neuen staatlichen Vorsorgemodell weichen. Neben einem besonders sicheren, aber renditenärmeren Garantiedepot will der Staat künftig mehr Finanzprodukte fördern, die in Aktien oder ETFs anlegen und höhere Renditen erzielen. Mit dem neuen Gewaltschutzgesetz will der Bundestag Opfer von häuslicher Gewalt, meist Frauen, besser vor weiteren Übergriffen schützen. Künftig können Gerichte die in der Regel männlichen Täter zum Tragen einer elektronischen Fußfessel verpflichten. Diese warnt Opfer und Polizei, wenn sich der Täter nähert. Voraussetzung dafür ist ein Annäherungsverbot. Bei der Fußball-Weltmeisterschaft im Sommer dürfen auch nach 22 Uhr Public-Viewing-Veranstaltungen stattfinden. Nach dem Bundestag hat heute auch der Bundesrat den dafür nötigen Ausnahmen von den Lärmschutzregeln zugestimmt. Entscheiden müssen am Ende die Kommunen, sie haben jetzt aber mehr Spielraum.
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3: Ach ja, milde Temperaturen, Sonnenschein und ein frischer Salat mit leckeren Tomaten. Ja, so schmeckt der Sommer. Und vielleicht möchten Sie künftig Ihre eigenen Tomaten auf die grünen Blätter drapieren. Egal ob Regen oder Schnee, genau jetzt ist der beste Zeitpunkt, um die roten, saftigen Bällchen anzuziehen. Also nicht mit Jacke oder Schal, sondern im Topf. Holen Sie die gesammelten leeren Joghurtbecher heraus und denken Sie daran, die richtigen Tomatensorten auszuwählen. Kleiner Tipp, die ohne Kerne sind der letzte Schrei. Vertrauen Sie auf die alten, regionalen Sorten. Diese haben ja nicht zufällig über Jahrhunderte überlebt. Ja, und vergessen Sie nicht die Anzuchterde. Locker, humusreich und torffrei sollte sie sein. Sind Sie bereit? Dann gehen wir mit einem Abstand von 3 cm an die Sache heran. Natürlich ist das nur ein grober Richtwert, denn schließlich entscheiden die Tomaten selbst, wie viel Platz sie tatsächlich für ihre große Gartenshow brauchen. Und dann ab in die warme Ecke. Also das ist der Bereich von 18 bis 25 Grad Celsius. Nun bin ich mir sicher, mit unseren klassischen Melodien wachsen Ihre Tomaten besonders gut.

Geht es Ihnen im Moment auch so? Also Menschenskinder, diese verzwickte Müdigkeit. Wenn die ersten Sonnenstrahlen auf uns niederprasseln und die Vögel fröhlich zwitschern, da scheinen ja viele Menschen plötzlich weniger wie Frühaufsteher und mehr wie ein gemütlicher Bär im Winterschlaf. Man sitzt am Schreibtisch, die Sonne blinzelt verführerisch durch das Fenster und ja, ganz plötzlich hat man das Gefühl, als wäre ein unsichtbarer Vulkan der Müdigkeit ausgebrochen. Forscher sprechen hier übrigens von Chronobiologie. Gut, das klingt jetzt ein bisschen wie eine wirklich gefährliche Krankheit, ist aber tatsächlich die Wissenschaft, die den menschlichen Schlaf- und Wachrhythmus untersucht. Und es gibt, wie sollte es anders sein, natürlich auch einen Geheimtipp gegen die Frühjahrsmüdigkeit. Und der ist ganz einfach. Ein paar frische Luftschnapper können wahre Wunder bewirken. Gehen Sie spazieren und atmen Sie tief durch. Ja, während Sie das tun, denken Sie daran, dass jeder Schritt ins Freie auch ein Schritt weg ist von der Couch, die mit all ihren kuscheligen Decken lockt. Über Deiche oder durchs seichte Watt, wir begleiten Sie mit der schönsten Klassik für jeden Spaziergang.

Eigentlich denken wir, wir hätten alles schon über den amtierenden amerikanischen Präsidenten gehört. Seine Vorliebe für spezielle Krawatten oder die Liebe zu Baseballcaps. Heute schauen wir mal etwas tiefer, also nein, weiter nach unten, Richtung Füße der Macht. Und die stecken in Schuhen der Marke Florsheim Shoes. Interessant dabei, Trump trägt 3 Nummern größer. Und jetzt hat er es mit seinem Schuh-Tick auch auf seine Berater abgesehen. Frei nach dem Motto, die Füße des Staates sind bescheiden, aber groß in der Größe, verschenkt er übergroße Drehter seiner Lieblingsmarke. Marco Rubio und J.D. Vance haben bereits ihr Paar zu große Schuhe bekommen. Und während der Präsident wie besessen auf diese Schuhmarke ist, hat die Muttergesellschaft aus dem US-Bundesstaat Wisconsin schon vor einiger Zeit gegen die Regierung von Donald Trump wegen dessen Zollpolitik geklagt. In Erwartung der Entscheidung des obersten Gerichtshofs fordert das Unternehmen die Rückerstattung der im Vorjahr gezahlten 16 Millionen US-Dollar an Zöllen, zuzüglich Zinsen, versteht sich. Nachdem der oberste Gerichtshof die Zölle des US-Präsidenten gekippt hatte, begrüßte der Schuhhersteller in einer gemeinsamen Erklärung mit anderen Unternehmen die Entscheidung. Die Wogen scheinen also wohl geglättet und Donald Trump schlürft weiterhin glücklich in seinen übergroßen Schuhen durch das Weiße Haus. Bei uns gibt es jetzt wieder Klassik, die immer passt. Egal, welche Schuhgröße sie tragen.

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1: Ich bin Gregor Jose Moser. Warme Sommernächte und gemeinsam Fußball schauen, heißt es für Fans bei der Weltmeisterschaft im Juni und Juli. Der Bundesrat hat den Weg freigemacht für Public Viewing Events auch nach 22 Uhr. Mehr von Zoe Tassovali.
2: Denn gerade bei diesem Turnier laufen viele Spiele mitten in der Nacht hier bei uns in Deutschland. Die Behörden vor Ort dürfen Public Viewings deshalb auch nach 22 Uhr erlauben, sollen dabei aber weiter auf den Lärmschutz achten. Heißt, Fußballstimmung ja, aber die Nachbarn sollen trotzdem nicht gestört werden. Die Vorrundenspiele der deutschen Mannschaft sind um 19 bzw. 22 Uhr.
1: Wir bleiben beim Bundesrat. Zugestimmt hat die Länderkammer dem Gesetz zur neuen privaten Altersvorsorge. Die erfolglose Riester-Rente soll durch ein neues staatlich gefördertes Vorsorgemodell abgelöst werden. Es soll mehrere Depotvarianten geben, die je nach Wahl entweder mehr Sicherheit oder höhere Rendite bietet. Häusliche Gewalt richtet sich vor allem gegen Frauen. Die Täter sind in der Regel Männer. Darauf hat auch Bundesjustizministerin Hubich im Bundestag noch einmal hingewiesen. Eine Mehrheit der Abgeordneten stimmte heute für ihr Gewaltschutzgesetz. Künftig sollen Gerichte einfacher elektronische Fußfesseln anordnen dürfen, wenn es ein Annäherungsverbot gibt. Außerdem sollen Täter zur Teilnahme an Anti-Gewalt-Trainings verpflichtet werden können. War der Banküberfall im rheinland-pfälzischen Sinzig tatsächlich eine Geiselnahme? Die Polizei ist sich da nach eigenen Angaben nicht so sicher. Auch eine Freiheitsberaubung komme in Frage. Das SEK konnte zwei Menschen unverletzt aus einem Tresorraum der Bank befreien, von dem Täter oder den Tätern fehlt aber jede Spur. Gute Nachrichten für Autofahrer. Sprit ist so günstig wie seit etwa zwei Monaten nicht mehr, meldet der ADAC. Demnach kostete 1 Liter E10 im bundesweiten Schnitt gestern rund 1,98 Euro, Diesel rund 2,03 Euro. Sprit ist damit aber trotz des Tankrabatts immer noch deutlich teurer als vor dem Ausbruch des Irankriegs.
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3: Sie hören Radio Wellenrausch, Ihr Klassiksender zwischen den Meeren. Ja, und so ist es genau. Wir liegen zwischen den Meeren, nämlich der Ostsee und der Nordsee. Und Hand aufs Herz, gehören Sie zum Team Ostsee oder schlägt Ihr Herz eher für die Nordsee? Das ist ja schon fast eine Glaubensfrage. Die einen lieben die Ostsee, ruhiges Wasser, kaum Wellen. Immer da. Perfekt zum Entspannen, Planschen und einfach mal die Seele baumeln lassen. Da fühlt sich selbst der größte Nichtschwimmer plötzlich ganz sicher im Wasser. Und dieser feine, helle Sand, fast wie Urlaub in der Ferne. Und dann gibt's natürlich das Team Nordsee, ein bisschen rauer, ein bisschen wilder. Aber genau das macht den Reiz der Nordsee aus. Die Gezeiten, das Watt, dieser frische Wind, der einem so richtig ordentlich den Kopf frei pustet. Und ganz ehrlich, wer einmal durchs Watt gelaufen ist, der weiß, das ist nicht nur ein Spaziergang, das ist ein echtes Erlebnis. Und am Ende gilt doch, egal ob Ostsee oder Nordsee, Hauptsache Meer, oder? Salz in der Luft, Sand zwischen den Zehen, einfach mal raus aus dem Alltag. Und das ist auch das Stichwort hier bei uns, raus aus dem Alltag, entspannen und genießen und das bei der besten klassischen Musik zwischen Nord- und Ostsee.

RBR Back to the Roots, also zurück zu den guten alten Traditionen. Was jahrelang out war und als spießig galt, ist heute wieder voll im Trend. Und 5 Brauchtümer sind gerade so richtig angesagt. Zuerst haben wir das Kochen von Familienrezepten. Es gibt nichts, was so viele Erinnerungen weckt wie der Duft von Omas Spezialitäten. Viele greifen jetzt zu Notizheften, um die Geheimrezepte festzuhalten. Und keine Sorge, wenn der Kuchen mal verbrennt, dann ist die Handschrift schuld. Kommen wir zu selbstgeschriebenen Briefen und Karten. In einer Zeit, in der wir mit Emojis kommunizieren, ist es fast schon ein Akt der Rebellion, eine Karte zu verschicken. Und dann sind da noch diese festen Rituale mit Familien und Freunde. Regelmäßige Spieleabende oder Brunchtermine geben dem Leben Struktur. Schließlich ist es viel einfacher, den Nachmittag mit einer Partie Mensch ärgere dich nicht zu verbringen, als spontan einen Besuch bei den Verwandten zu planen. Da weiß man wenigstens, wer mit wem schummelt. Kennen Sie noch Gärtnern und haltbar machen in so richtig großen Weggläsern? Eine gute alte Sitte, die wieder voll im Trend liegt. Wer braucht da schon den Supermarkt, wenn man seine eigenen Kräuter pflücken und die eigene Marmelade einkochen kann? Das Wertschätzen vom Alten gilt auch für Möbel. Reparieren statt wegwerfen ist en vogue. Alte Erbstücke werden zu neuen Lieblingsstücken und manchmal da reicht ein bisschen Farbe oder eine kleine Reparatur, um das alte Stück zum Blickfang zu machen.

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Widmen wir uns heute mal wieder einem Instrument. Heute geht es um die Klarinette. Die Klarinette ist das einzige Instrument, auf das man mit den Schneidezähnen beißt. Was den Charakter der Klarinette angeht, ist sie allerdings damit kein bisschen verbissen. Sie ist eher eine anschmiegsame Allrounderin mit multipler Persönlichkeit. Ganz gleich, ob Jazz, Klassik, zeitgenössische Musik oder Blasmusik, überall taucht sie auf. Auch was die Dynamik angeht, ist die Klarinette wirklich ein Ass. Im Pianissimo tönt sie zart wie Nebelschwaden und im Fortissimo markerschütternd schrill wie, zu uns im Norden passend, eine Sturmmöwe. Und damit schaukelt und schunkelt sie durch so ziemlich alle Genres. Im Jazz zeigt sie sich dabei cool, in der Blasmusik ist sie der gemütliche Kumpel und in der Klassik ist sie bei Komponistinnen und Komponisten aller Art sehr beliebt, egal ob in einer Sinfonie von Haydn, wo sie dezent mit Klangfarben tupft, oder im berühmten Mozart-A-Dur-Klarinettenkonzert, wo sie im zweiten Satz Steine zum Erweichen bringt. Dazu kommt sie noch zum Einsatz im Musical, Oper, Operette und natürlich auch im Schlager, nicht zu vergessen. Unterschiedliche Instrumentenbauer haben sich die Klarinette im Laufe der Zeit immer wieder vorgeknöpft und sie weiter verbessert, sowohl im Klang als auch in der Spielweise. Auch unterschiedliche Spielsysteme haben sich dabei entwickelt. Bleibt festzuhalten, die Klarinette ist in jedem Fall ein vielseitiges Klangwunder.

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1: Ich bin Gregor Jusse Moser. Jetzt kaufen, später bezahlen. Klingt verführerisch, kann beim Online-Shopping aber zur Schuldenfalle werden. Deshalb hat der Bundesrat neuen Verbraucherschutzregeln zugestimmt. Künftig muss bei solchen Angeboten die Kreditwürdigkeit geprüft werden, genau wie bei normalen Krediten. Geschützt werden sollen damit vor allem junge Leute. Eine Umfrage der Finanzaufsicht BaFin zeigt, fast jeder Vierte unter 30 hat wegen Buy Now, Pay Later schon mal den Überblick über offene Rechnungen verloren. Der Bundesrat hat der neuen privaten, staatlich geförderten Altersvorsorge zugestimmt, die unbeliebte Riester-Rente ablöst. Neben einer Altersvorsorge, bei der 100% der eingezahlten Beiträge garantiert ausgezahlt werden, soll es künftig auch eine Variante mit 80%iger Garantie und ein Altersvorsorgedepot ohne Garantien geben. Dadurch lassen sich höhere Renditen erzielen. Mit einer elektronischen Fußfessel für Gewalttäter sollen vor allem Frauen künftig besser geschützt werden. Diese schlägt Alarm, wenn sich der Täter seinem Opfer unerlaubt nähert. Gerichte sollen sie bei einem Annäherungsverbot anordnen können, genauso wie Anti-Gewaltkurse. Auf Mallorca haben Ermittler einen Deutschen wegen Betrugs festgenommen. Stolze 42 Online-Fake-Shops soll der 35-Jährige betrieben und etwa 1000 Menschen aus Deutschland um ihr Geld geprellt haben. Die Generalstaatsanwaltschaft in Karlsruhe geht von einem Schaden von mehr als 320.000 Euro aus. Außerdem soll der Mann im Darknet mit gestohlenen Daten, gefälschten Dokumenten und Drogen gehandelt haben. Die Fußball-Bundesliga startet heute in den vorletzten Spieltag der Saison. Zum Auftakt empfängt Dortmund Frankfurt. Der BVB kann die Vizemeisterschaft klarmachen. Frankfurt ist aktuell Achter. Anstoß ist um 20.30 Uhr.
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2: 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Sollten Sie gerade in der Klemme stecken, hier kommt Ihre Rettung. Also wir reden jetzt nicht vom Stau, sondern von der Überlegung, was man anziehen soll, wenn eine Einladung zum feierlichen Anlass ins Hause flattert. Ja, festliche Einladungen lösen oft gemischte Gefühle aus. Vorfreude auf das Buffet und auch gleichzeitig die Sorge beim »Wie begrüße ich meinen Nachbarn angemessen?« Moderne Knicke-Empfehlungen sind da, um uns aus dieser Misere zu helfen. Natürlich reden wir nicht mehr vom starren Korsett, sondern von Rücksichtnahme und Wertschätzung. Die erste Hürde ist meist schon die Begrüßung. Hier gilt, wer zuerst kommt, mal zuerst. Naja, so oder so ähnlich. Ranghöhere und ältere Personen haben immer den Vorrang. Und denken Sie daran, wenn Sie Ihre Begleitung vorstellen, überlassen Sie die Person der Gesellschaft nicht einfach ohne ein Wort. Stellen Sie sie mit vollem Namen vor und geben Sie ein paar Anknüpfungspunkte. Also hier haben wir den Peter, er ist Steuerberater und er kommt aus der Stadt, die die besten Brezeln hat. Das gibt sofort Gesprächsstoff. Und dann ist da noch die Kleiderfrage. Was ist eigentlich Black Tie? Im Zweifelsfall gilt lieber overdressed als underdressed. Ja, und eins noch, Handy auf dem Tisch ist ein absolutes No-Go. Es sieht nämlich so aus, als würde das Gerät wichtiger sein als Ihre Tischgenossen. Also, liebe Hörer, lassen Sie uns die feierliche Etikette nicht als starres Korsett, sondern eher als locker sitzendes T-Shirt betrachten. Mit diesen kleinen Kniffen schaffen Sie eine wohlige Atmosphäre und können gemeinsam ein Fest erleben, an das sich alle gerne erinnern werden.

Sind Sie heute noch zum Essen verabredet? Dann halten Sie im Restaurant, genauer gesagt auf der Speisekarte, einmal Ihre Augen ganz besonders offen. Also nicht nur für die leckeren Speisen, sondern auch für die Tricks, die Ihnen das Restaurant mit einer Speisekarte spielt. Denn wer hätte gedacht, dass die Auswahl des Abends nicht nur von Ihrem Hunger abhängt, sondern auch von den kleinen Tricks beim Gestalten der Speisekarte. Das sogenannte Menü Engineering zaubert dem Restaurant ganz heimlich ein bisschen mehr Profit in die Kasse. Ein Menü Engineer ist wie der Künstler der gastronomischen Welt. Er erarbeitet mit Worten und Layouts, um uns das Wasser im Mund zusammenlaufen zu lassen. Dabei geht es nicht nur um hübsche Buchstaben oder die Auswahl der Speisen, sondern auch um die Platzierung der Gerichte, die Reihenfolge und sogar die Art, wie die Preise aufgelistet sind. Ist Ihnen schon einmal aufgefallen, dass in gut konzeptionierten Speisekarten das Euro-Zeichen fehlt? Denn wenn das Zeichen der Währung nicht dort prangert, wird unsere Aufmerksamkeit auch nicht auf den Preis gelenkt. Beim Menüengineering ist also weniger mehr. Zu viele Seiten in der Speisekarte? Grab Rap, ein führender Menüingenieur, empfiehlt eine Auswahl von 3 bis 7 Gerichten pro Kategorie. Perfekt, um die Entscheidung nicht in ein nervenaufreibendes Drama zu verwandeln. Und noch eine letzte Lektion der Speisekartendesigner: Gerichte als hausgemacht präsentieren. Allein das Wort sorgt dafür, dass unsere Geschmacksnerven wie eine aufregende Melodie mitschwingen. Sie werden direkt mit etwas Positivem verknüpft.

Plattdeutschkurse sind der neueste Trend. Ja, Sie haben richtig gehört. Zum Beispiel an der VHS Heide boomen die Plattdeutschkurse wie die frischen Brötchen vom Bäcker. Plattdeutsch wird mittlerweile sogar mehr nachgefragt als Englisch. Und das ist ja mal eine Ansage. Wo sonst lernt man Moin Moin statt Hello? In den Kursen sitzen nicht nur ältere Semester, die ihr Rentnerleben mit fröhlichem Platt füllen wollen, sondern auch die jungen Wilden. Ein Teilnehmer erzählt sogar, dass seine Motivation kam, weil er eine Frau aus Dithmarschen kennengelernt hat. Ein Bayer kam als frischer Wind in den Kurs und wechselte von Grüß Gott zu Moin Moin. Na, wenn das nicht ein Erfolg ist. Ja, und es geht um noch mehr als um das reine Verstehen. Eine andere Teilnehmerin hat nämlich das Ziel, die Sprache von der Pike auf zu lernen, damit ihre Kinder nicht nur verstehen, was die Oma sagt, sondern auch einmal selbst Tüdelü ins Gespräch werfen können. Ist doch schön, wenn ein alter Dialekt so aktuell ist, genauso wie die zeitlose Klassik. Und davon gibt es jetzt natürlich die schönsten Werke.

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1: Ich bin Moritz Einzel. Warme Sommernächte und gemeinsam Fußball schauen, heißt's für Fans bei der Weltmeisterschaft im Juni und Juli. Der Bundesrat hat den Weg freigemacht für Public Viewing Events auch nach 22 Uhr. Die Entscheidung liegt aber bei der jeweiligen Kommune. Die WM wird im Sommer in den USA, Mexiko und Kanada ausgetragen. Durch die Zeitverschiebung finden viele Spiele statt, wenn es bei uns Nacht ist. Nach einer möglichen Geiselnahme in einer Bankfiliale in Sinzig in Rheinland-Pfalz gehen die Ermittler von mindestens einem Täter aus, der auch Beute gemacht hat. Der Mann soll am Morgen einem Mitarbeiter eines Geldtransportunternehmens einen Behälter mit Bargeld abgenommen haben. Nach Polizeiangaben schloss er anschließend zwei Personen in einem separaten Raum der Volksbank ein und flüchtete. 3 Monate nach dem Start des neuen Wehrdienstes hat die Bundeswehr erste Rekruten über ihre neue Anwerbeoffensive gewonnen. Wie das Verteidigungsministerium mitteilte, gab es Musterungen und Interessierte wurden teilweise schon eingestellt. Es geht um junge Menschen ab 18 Jahren, die seit Januar im Zuge der Neuregelung des freiwilligen Wehrdienstes von der Bundeswehr aktiv angeschrieben werden. Umweltminister Schneider bereitet ein Verbot von Einweg-E-Zigaretten vor. Noch in diesem Jahr werde er ein entsprechendes Gesetz vorlegen, hat der SPD-Politiker nach einem Treffen mit den Länderumweltministern gesagt. Schneider begründete das Verbot mit der Gefahr von Bränden, die von den Einweg-Vapes ausgehen.
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2: Sie hören ein Hörstück, Romeo und
3: Julia,
2: von William Shakespeare. Verona, eine italienische Stadt voller Hitze, Leidenschaft und Hass. Zwei mächtige Familien beherrschen die Stadt, die Capulets und die Montagues. Seit Generationen sind sie verfeindet. Niemand erinnert sich mehr an den Ursprung dieses Streits. Doch er bestimmt das Leben aller. Bis heute.
4: Auf offener Straße eskaliert der Hass immer wieder. Diener, Verwandte, Freunde. Jeder trägt den Konflikt weiter. Erst das Eingreifen des Fürsten von Verona beendet eine dieser Schlägereien. Er warnt: Wer erneut den Frieden bricht, wird mit dem Tod bestraft.
2: Romeo Montagu, jung, sensibel und voller Sehnsucht, leidet. Doch nicht wegen des Familienkonflikts, sondern aus Liebeskummer. Er ist unglücklich verliebt in Rosalinde, die seine Gefühle nicht erwidert.
4: Romeo zieht sich zurück, dichtet, klagt und verliert sich in Melancholie. Seine Freunde Benvolio und Mercutio versuchen ihn aufzuheitern. Ihr Vorschlag? Ein Maskenball im Hause Capulets. Vielleicht hilft ein neuer Blick, ein neuer Tanz, eine neue Begegnung.

0: Im Hause Capulets lebt Julia, gerade einmal 13 Jahre alt. Sie ist gehorsam, behütet, noch ohne eigene Lebenserfahrung. Ihre Eltern planen bereits ihre Zukunft.
1: Graf Paris, ein angesehener junger Mann, wirbt um Julias Hand. Julias Vater zeigt sich wohlwollend. Julia selbst aber weiß noch nicht, was Liebe ist. Sie verspricht, auf dem Ball genau hinzusehen. Mehr nicht.
0: Der Ball der Capulets beginnt. Musik, Masken, Lachen. Unerkannt betritt Romeo das Haus seines Feindes.
1: Und dann geschieht es. Romeo sieht Julia. Ein Blick genügt. Seine alte Liebe ist vergessen. Worte werden zu Poesie, Berührungen zu Versprechen.
0: Auch Julia fühlt sofort, dies ist etwas Neues, etwas Gefährliches. Als sie erfährt, dass Romeo ein Montagu ist, ist es bereits zu spät.

0: Zwei Herzen haben sich gefunden. Inmitten eines erbitterten Hasses.
1: In derselben Nacht schleicht sich Romeo in den Garten der Capulets. Julia steht auf ihrem Balkon. Sie glaubt, allein zu sein und spricht offen von ihrer Liebe.
0: Romeo hört jedes Wort. Er tritt hervor. Angst und Glück liegen dicht beieinander. Sie wissen, ihre Liebe ist verboten. Doch sie entscheiden sich füreinander.
1: Noch in dieser Nacht schwören sie sich Treue. Nicht aus Vernunft, sondern aus absolutem Vertrauen.
0: Romeo sucht Pater Lorenzo auf. Der Mönch kennt den Hass der Familien und sieht in der Liebe der beiden eine Chance auf Versöhnung.
1: Er erklärt sich bereit, die beiden heimlich zu trauen. Kurz darauf werden Romeo und Julia Mann und Frau. Allein Gott ist Zeuge.
0: Doch die Gewalt holt sie ein. Tybalt, Julias hitzköpfiger Cousin, fordert Romeo zum Duell. Romeo weigert sich, ohne seinen wahren Grund preiszugeben.

0: Er tötet Tybalt. Damit ist der Frieden endgültig gebrochen.
1: Der Fürst spricht das Urteil. Romeo wird verbannt. Nicht der Tod, aber die Trennung von Julia.
0: Romeo und Julia verbringen eine einzige Nacht als Ehepaar. Im Morgengrauen müssen sie Abschied nehmen.
1: Julia soll Paris heiraten. Ihre Eltern dulden keinen Widerspruch. Julia steht vor einer unmöglichen Wahl.
0: Verzweifelt sucht Julia Pater Lorenzo auf. Und er entwickelt einen riskanten Plan. Julia soll einen Trank trinken, der sie für tot erscheinen lässt.
1: Nach ihrer Beisetzung will Romeo sie aus der Gruft holen. Ein Bote soll ihn informieren.
0: Doch der Plan scheitert. Der Brief erreicht Romeo nicht.
1: Romeo erfährt von Julias angeblichem Tod. Verzweifelt kehrt er nach Verona zurück.

0: In der Gruft der Capulets findet er Julia. Reglos, scheinbar tot. Ohne zu zögern nimmt er Gift.
1: Momente später erwacht Julia. Sie sieht Romeo sterben. Es gibt kein Zurück.
0: Julia nimmt Romeos Dolch und tötet sich selbst.
1: Die Familien treffen ein. Die Wahrheit kommt ans Licht.
0: Erst im Tod ihrer Kinder erkennen Capulet und Montagus die Sinnlosigkeit ihrer

0: ihres Hasses.
1: Sie reichen einander die Hand. Zu spät.
0: Romeo und Julia ist mehr als eine Liebesgeschichte. Es ist ein Drama über Gewalt, gesellschaftliche Zwänge und verpasste Chancen.
1: Zwei junge Menschen wollten lieben und wurden Opfer einer Welt, die keinen Platz für Versöhnung hatte.
0: Eine Tragödie. Eine Tragödie, die zeigt, Hass wird gelernt. Liebe ist stärker, aber nicht unsterblich.

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1: Ich bin Moritz Einzel. Der Bundesrat hat der neuen privaten, staatlich geförderten Altersvorsorge zugestimmt, die die unbeliebte Riester-Rente ablöst. Neben einer Altersvorsorge, bei der 100% der eingezahlten Beiträge garantiert ausgezahlt werden, soll es künftig auch eine Variante mit 80%iger Garantie und ein Altersvorsorgedepot ohne Garantien geben. Dadurch lassen sich höhere Renditen erzielen. Gut gemeint, aber nicht gut gemacht. Die freiwillige Entlastungsprämie für Arbeitnehmer ist im Bundesrat durchgefallen. Dazu sagte Grünen-Fraktionschefin Dröge:
2: Und wenn die eigenen CDU-Ministerpräsidenten die Krisenpolitik des Kanzlers stoppen, dann ist das ein Fiasko für Friedrich Merz persönlich. Es ist ein Fiasko für die gesamte Bundesregierung und auch für Lars Klingbeil als Finanzminister. Handwerklich haben die beiden es so schlecht gemacht, dass die eigenen Ministerpräsidenten gesagt haben, wir verweigern die Mehrheit.
1: Die Bundesregierung hatte sich vorgestellt, eine Prämie der Arbeitgeber an ihre Beschäftigten von bis zu 1.000 Euro steuerfrei zu stellen. Schreck im rheinland-pfälzischen Sinzig. Dort hat mindestens ein unbekannter Täter einem Mitarbeiter eines Geldtransportunternehmens einen Behälter Bargeld geklaut. Anschließend sperrte er zwei Personen in einen Raum in der Volksbank. Von einer Geiselnahme war die Rede. Der Täter ist flüchtig. In der Fußball-Bundesliga geht's in den vorletzten Spieltag. Borussia Dortmund empfängt Eintracht Frankfurt. Und für einen wird die Luft immer dünner, berichtet Fabian Schaffer.
3: Gemeint ist Eintracht-Trainer Albert Riera. Dem Spanier droht nach nur etwas mehr als 3 Monaten schon wieder das Aus. Zuletzt blieben die Frankfurter 3-mal in Folge sieglos und rutschten auf Rang 8. Zu wenig für die eigenen Ambitionen, zu wenig fürs internationale Geschäft. Damit die Chance darauf erhalten bleibt, müssen Siege her. Dortmund auf der anderen Seite will Platz 2 verteidigen. 5 Punkte haben die Borussen Vorsprung auf den 3. Leipzig. Anstoß ist um 20.30 Uhr.
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Ich möchte Sie mitnehmen auf eine kleine, feine Reise. Und zwar habe ich gestern in einem Straßencafé gesessen und in die Sonne geblinzelt, die Augen geschlossen und kurz darüber nachgedacht, wie schön es ist, so einen Moment einfach mal zu genießen. Diese Momente, die wir im Alltag oft übersehen. Und Sie wissen, was ich meine. Diese winzigen Augenblicke, die eigentlich nichts Großes sind, uns aber dann trotzdem ein Lächeln aufs Gesicht zaubern. So ging es mir gestern jedenfalls. Und das kann alles Mögliche sein. Ein Sonnenstrahl, der durchs Fenster fällt, ein guter Kaffee am Morgen oder einfach dieses kurze, zufriedene Durchatmen nach einem hektischen Tag. Es sind oft diese ganz kleinen Dinge, die unser Leben besonders machen. Und wenn wir sie bewusst wahrnehmen, dann geht es uns auch richtig gut dabei. Denn oft jagen wir dem großen Glück hinterher und übersehen dabei dieses kleine, leise Glück, das uns eigentlich direkt umgibt. Also gönnen Sie sich heute einen Moment, halten Sie inne, schauen Sie sich um und genießen Sie, was gerade ist. Manchmal reicht schon ein kleiner Augenblick voller Achtsamkeit, um den ganzen Tag ein bisschen heller zu machen. Und denken Sie daran, das Leben besteht nicht nur aus großen Erfolgen oder besonders großen Ereignissen. Es sind die kleinen Momente, die unauffälligen, fast unscheinbaren, die uns dann richtig glücklich machen. Und wer weiß, vielleicht erwischen Sie sogar jemanden dabei, wie er heimlich die gleiche Idee hatte. Und schon haben Sie Ihren kleinen Glücksmoment verdoppelt.

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1: Ich bin Moritz Einzel. Dass es Waffenruhen im Ukraine-Krieg geben soll, rund um die Feierlichkeiten zum Tag des Sieges in Russland morgen, das war schon klar, allerdings zeitlich nicht deckungsgleich. Jetzt will aber US-Präsident Trump Russland und die Ukraine von einer dreitägigen gemeinsamen Waffenruhe überzeugt haben. Das hat er bei Truth Social geschrieben. Die Kampfhandlungen sollen ab morgen ausgesetzt werden. Außerdem soll es einen Gefangenenaustausch geben. Gut gemeint, aber nicht gut gemacht. So denkt der Bundesrat über die geplante Entlastungsprämie für Arbeitnehmer und hat sie blockiert. Der scheidende Ministerpräsident von Baden-Württemberg, Kretschmann.
2: Das erinnert mich an so manche Gesetzesvorhaben des Bundes, die wir hier beraten haben und die darauf hinausliefen. Hier ist unsere Idee, macht was draus, ihr Länder und Kommunen. Aber ich glaube, so funktioniert der Föderalismus nicht.
1: Die Bundesregierung wollte Arbeitgebern die Möglichkeit einräumen, ihren Beschäftigten steuerfrei 1.000 Euro zu zahlen. Um Opfer von häuslicher Gewalt besser zu schützen, hat der Bundestag mit großer Mehrheit ein Gesetz zur elektronischen Fußfessel beschlossen. Die SPD-Abgeordnete Wegge sagte:
3: Ich habe Frauen getroffen, die alles richtig gemacht haben, die zur Polizei gegangen sind, die Anzeige erstattet haben, die zum Gericht gegangen sind und die trotzdem Angst haben mussten. Jeden Tag, jeden Abend, jede Nacht. Weil der Täter trotzdem vor der Haustür stand. Weil das Annäherungsverbot nur ein Stück Papier war. Das ist jetzt vorbei.
1: Eine Fußfessel schlägt Alarm, wenn sich ein Täter seinem Opfer unerlaubt nähert. Täter können zudem zu Anti-Gewalt-Trainings verpflichtet werden. Zum Auftakt des vorletzten Spieltags in der zweiten Fußball-Bundesliga hat Paderborn im Rennen um den Aufstieg nur unentschieden gespielt. Das Team kam gegen Karlsruhe nicht über ein 2:2 hinaus. Außerdem gewann Kaiserslautern gegen Bielefeld 2:0.
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Und passend zum frühlingshaften Wetter gibt es in Lübeck derzeit eine spannende Ausstellung im öffentlichen Raum. Der Skulpturenpark an der Trave. Seit seiner Eröffnung im letzten Jahr beherbergt der Park zeitgenössische Kunstwerke regionaler und internationaler Künstler. Jedes Kunstwerk erzählt eine Geschichte und lädt die Besucher ein, über die Verbindung von Mensch und Natur nachzudenken. Ein Highlight sicher die Skulptur Einheit in Vielfalt von der Lübecker Künstlerin Anna Schmidt. Das Kunstwerk symbolisiert die kulturelle Vielfalt unserer Region. Erlösen Sie also die Fahrräder aus dem Winterschlaf und besuchen Sie den Skulpturenpark, um diese faszinierenden Werke einmal selbst zu erleben. Weitere Informationen finden Sie unter www.lübeck.de.

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1: Ich bin Florian Klaus. Häusliche Gewalt richtet sich vor allem gegen Frauen. Die Täter sind in der Regel Männer. Darauf hat auch Bundesjustizministerin Hubig im Bundestag noch einmal hingewiesen. Eine Mehrheit der Abgeordneten stimmte heute für ihr Gewaltschutzgesetz. Künftig sollen Gerichte einfache elektronische Fußfesseln anordnen dürfen, wenn es ein Annäherungsverbot gibt. Außerdem sollen Täter zu Anti-Gewalt-Trainings verpflichtet werden können. Schreck im rheinland-pfälzischen Sinzig. Dort hat mindestens ein unbekannter Täter einem Mitarbeiter eines Geldtransportunternehmens einen Behälter Bargeld geklaut. Anschließend sperrte er zwei Personen in einen Raum der Volksbank. Von einer Geiselnahme war die Rede. Der Täter ist flüchtig. Umweltminister Schneider bereitet ein Verbot von Einweg-E-Zigaretten vor. Noch in diesem Jahr werde er ein entsprechendes Gesetz vorlegen, hat der SPD-Politiker nach einem Treffen mit den Länderumweltministern gesagt. Schneider begründete das Verbot mit der Gefahr von Bränden, die von den Einweg-Vapes ausgehen. In der zweiten Fußball-Bundesliga ist Paderborn zum Auftakt des vorletzten Spieltags nicht über ein 2:2 gegen Karlsruhe hinausgekommen. Damit klettern die Paderborner vorerst auf Rang 3 der Tabelle, der KSC bleibt Achter. Außerdem setzte sich Kaiserslautern mit 2:0 gegen Bielefeld durch. Die Arminia bleibt als 13. abstiegsgefährdet, Lautern ist vorerst Tabellensechster.
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2: Nun hören Sie eine Lesung von Stolz und Vorurteil von Jane Austen.
3: Man sagt, es sei eine allgemein anerkannte Wahrheit. Ein lediger Mann mit gutem Vermögen müsse auf der Suche nach einer Frau sein. Wie oft habe ich diesen Satz gehört? Am Tisch meiner Mutter, im Flüstern der Nachbarn, in jedem Atemzug dieses Dorfes. Ich heiße Elisabeth Bennett. Ich bin die zweitälteste von 5 Schwestern. Wir, ein Haus voller Hoffnung, Tanz und Streit. Und meine Mutter? Ihr Herz schlägt nur für ein Ziel, uns alle verheiratet zu sehen. Doch ich träume nicht von Reichtum, nicht von Titeln. Ich träume von Verstand, von Wärme, von einem Herzen, das mir begegnet. Und dann erschien er, fremd, stolz, hochmütig, Mr. Darcy.

Der Ball. Musik, Tanz, tausend Augen. Darcy stand da, schweigend, hoch erhoben, als wäre der Saal zu klein für ihn. Er sah mich und wandte sich ab. Sein Wort: nicht hübsch genug. Stolz, so viel Stolz in einem Mann. Und ich? Ich urteilte, ich lachte ihn aus in Gedanken. Ich schwor, ihn nie zu mögen. Wie anders erschien mir Wickham. Charmant, offen, so voller Anmut. Er sprach von Unrecht, von Darcy als kaltem Verräter. Und ich glaubte ihm zu gerne.

Doch Wahrheit ist ein Kleid mit vielen Falten. Darcy schützte seine Freunde. Er warnte Bingley vor meiner Schwester. Ein Stolz? Ja. Doch vielleicht auch Sorge. Und Wickham? Sein Lächeln nur Maske. Seine Worte nur Gift. Mein Herz schwankte. Ich hielt an meinem Urteil fest. Doch ich spürte, dass etwas in mir zu wanken begann. Und dann sein Antrag. So unverhofft, so brennend. Miss Bennet, ich liebe sie. Doch Stolz trübte seine Worte und Vorurteil trübte mein Ohr. Ich wies ihn zurück, hart, kalt, verletzt. Und er ging.

Ein Brief. Seine Hand. Seine Wahrheit. Ich las und meine Welt zerbrach. Nicht er hatte Unrecht getan, nicht er war der Verräter, es war Wickham. Er, den ich für den Gerechten hielt, hatte betrogen, gelogen, genommen. Und Darcy, so stolz, so fern, trug Lasten, die ich nicht gesehen hatte. Da begann ich neu zu sehen. Seine Stille, Würde, seine Härte, Schutz und sein Stolz, ein Schild. Nicht gegen mich, sondern gegen die Welt. Und ich hatte geurteilt, zu schnell, zu scharf.

Ich sah ihn wieder. Nicht als Fremden, nicht als Feind. Sein Haus, Pemberley, ein Ort voller Schönheit, voller Maß. Seine Güte dort, sein Blick, sein Herz. Ich erkannte einen anderen Mr. Darcy. Und er sprach nicht von Stolz, nicht von Rang. Er sprach von Menschen, von Schwestern, von Fürsorge. Wie seltsam, dass Stolz und Vorurteil sich wandeln können. In meinem Herzen wuchs etwas Neues, nicht Trotz oder Spott, nein, ein Staunen, ein Schimmer von Wärme.

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1: Renegade.
2: Mr. Darcy kam erneut. Seine Augen offen, seine Stimme frei. Kein Stolz, kein Vorurteil. Nur Liebe. Elisabeth, wenn ihre Gefühle noch sind wie einst, dann schweige ich. Doch wenn nicht, bitte sprechen Sie. Und ich sprach, nicht mit Worten nur, sondern mit Herz. Ja, ja, ich liebe dich. Und so wurden wir frei. Nicht von der Welt, nicht von ihren Stimmen, aber frei in uns. Elisabeth Bennet, Frau Darcy. Nicht durch Vermögen, nicht durch Titel, durch Liebe.

Wahrheit, von Fremdheit und Nähe. 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Nur das Herz.

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1: Ich bin Florian Klaus. Nach dem vorläufigen Aus der Entlastungsprämie durch den Bundesrat hält Bundesfinanzminister Klingbeil an Finanzhilfen für die Bürger fest. Bei einem Besuch in Kanada hat er gesagt:
2: Wir haben als Bundesregierung für diese Entlastungsprämie geworben und wir sind uns auch einig, dass wir etwas für die Menschen machen wollen. Und dieser Weg wird weitergehen. Nochmal, die Hand ist ausgestreckt. Das Ziel muss doch sein, dass man sich da jetzt nicht im Klein-Klein zerlegt, sondern dass man jetzt schnell an die Bürgerinnen und Bürger ein Signal sendet. Wir wollen euch unterstützen mit den Ländern, mit den Arbeitgebern, mit den Gewerkschaften zusammen. Müssen Lösungen gefunden werden. Das steht für mich im Mittelpunkt.
1: Am Vormittag hatte die Länderkammer die geplante steuerfreie Beschäftigtenprämie von 1.000 Euro gestoppt. Ein Finanzloch in der Pflegeversicherung ist offenbar größer als gedacht. In den kommenden 2 Jahren droht eine Lücke von mehr als 22,5 Milliarden Euro. Das hat Bundesgesundheitsministerin Wacken der Rheinischen Post gesagt. Die CDU-Politikerin will demnächst Vorschläge für eine Reform machen, um die Finanznot zu lindern. 3 Tage lang sollen im Ukraine-Krieg die Waffen ruhen. Das haben der Kreml und der ukrainische Präsident Zelensky bestätigt. In Russland wird morgen an den Sieg der Sowjetunion im Zweiten Weltkrieg erinnert. Dazu gibt es eine Militärparade auf dem Roten Platz in Moskau. Neben der Waffenruhe bis Montag sollen auch jeweils 1.000 Gefangene ausgetauscht werden. Borussia Dortmund hat in der Fußball-Bundesliga die Vizemeisterschaft eingefahren. Zum Auftakt des vorletzten Spieltags setzte sich der BVB mit 3:2 gegen Frankfurt durch. Damit ist den Borussen Rang 2 nicht mehr zu nehmen. Die Eintracht verpasst den Sprung auf Rang 7, der die Chance auf einen Platz im Europapokal bietet.
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0: 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Der Frühling klopft endlich an die Tür und während wir uns auf die ersten Sonnenstrahlen und blühenden Pflanzen freuen, gibt es da ein unwiderrufliches Blumengedöns, das uns das Leben wirklich schwer macht. Die Allergien. Ja, Sie haben richtig gehört, auch wenn die Bäume noch nicht blühen, können einige von uns schon den Frühling mit Niesen und Schniefen begrüßen. Denn die Allergien, das sind kleine teuflische Biester, die sich nicht immer an alle Regeln halten. Und besonders jetzt im März können insbesondere die Pollen von Bäumen wie Hasel und Erle schon ausreichend im Wind umherwirbeln, um uns das Niesen zu bescheren. Aber keine Sorge, liebe Allergiker, es gibt durchaus Möglichkeiten, diesen lästigen Gästen das Leben wirklich schwer zu machen. Halten Sie Ihre Fenster geschlossen, um keine VIP-Pollenparty in Ihrer Wohnung zu veranstalten. Und falls die Heuschnupfensaison voll zuschlägt, holen Sie sich die richtige Unterstützung. Mit einem guten Allergiemedikament und ein bisschen kreativen Tricks kann der Frühling auch für Sie zur Oase der Freude werden. Schützen Sie sich, genießen Sie die frühlingshafte Atmosphäre und freuen Sie sich auf diese wunderbare Zeit voller Farben und Leben. Auch wenn die Nase manchmal nicht mitspielen will. Wir begleiten Sie durch diese stimmungsvolle Jahreszeit mit der besten Klassik im Norden.
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1: Ich bin Florian Klaus. In der Pflegeversicherung droht in den kommenden 2 Jahren eine Finanzlücke von mehr als 22,5 Milliarden Euro. Das geht aus Äußerungen von Bundesgesundheitsministerin Wagen in der Rheinischen Post hervor. Bis Mitte des Monats will die CDU-Politikerin deshalb Vorschläge für eine Reform vorlegen. Thomas Bremser berichtet.
2: Dass die Menschen immer älter werden, ist nur ein Grund dafür, dass die Pflegekassen am Stock gehen. Hauptursache dürfte sein, dass vor fast 10 Jahren die Pflegestufen umgestellt worden sind. Leistungen gibt es seitdem häufiger und früher. Laut Ministerin Wagen hat sich die Zahl der Menschen, die als pflegebedürftig eingestuft werden, seitdem verdoppelt. Um die Finanznot der Kassen zu lindern, werden vermutlich Leistungen gekürzt oder gestrichen.
1: Bis Montag soll im Ukraine-Krieg eine Waffenruhe gelten. Diese Ankündigung von US-Präsident Trump haben der Kreml sowie der ukrainische Präsident Zelensky inzwischen bestätigt. Russland feiert den Jahrestag des Siegs der Sowjetunion im Zweiten Weltkrieg, unter anderem mit einer Militärparade in Moskau. Während der Waffenruhe sollen auch jeweils 1.000 Gefangene ausgetauscht werden. Der Chef der Gewerkschaft Verdi Wernicke hat der Bundesregierung vorgeworfen, die Entlastungsprämie für Arbeitnehmer schlecht geplant zu haben. Er sei nicht überrascht, dass der Bundesrat die Maßnahme gestoppt habe, die es Unternehmen möglich machen sollte, ihren Arbeitnehmern 1.000 Euro steuerfrei zu zahlen. Arbeitgeber hätten schon vor der Entscheidung reihenweise erklärt, die Prämie nicht zahlen zu wollen, darunter auch öffentliche Arbeitgeber. In der Fußball-Bundesliga hat sich Dortmund mit einem Heimsieg gegen Frankfurt vorzeitig die Vizemeisterschaft gesichert. Der BVB setzte sich am vorletzten Spieltag mit 3:2 gegen die Eintracht durch. Die Frankfurter hingegen mussten den nächsten Rückschlag im Kampf um die Europapokalplätze hinnehmen.
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Radio RWR, jetzt mit einer besonderen Kunstform, dem unnützen Wissen. Ja, das ist genau das, was wir alle im Hinterkopf brauchen, wenn wir mal wieder beim Quiz glänzen wollen oder beim nächsten Familienessen. Und da kommt schon ein Beispiel herbeigeflogen. Der unscheinbare, aber revolutionäre gelbe Tennisball. Ja, die gelben Bälle sind für uns mittlerweile so selbstverständlich wie Boris Becker und Co. Aber waren die leuchtenden runden Dinger immer schon gelb und seit wann spielen wir eigentlich mit diesen leuchtenden Bewohnern des Tennisplatzes? Also bevor 1970 der gelbe Ball das Licht der Welt erblickte, war Tennis ganz in Weiß gehüllt. Beim Ball und bei den Spielern. Das Sportzentrum Braunschweig hat damals ein ganzes Team von klugen Köpfen, Psychologen und Physiker mobilisiert, um herauszufinden, warum es dringend eine Farbänderung braucht. Der Grund? Die Reaktionsgeschwindigkeit. Die Experten fanden schnell heraus, dass die weißen Bälle im peripheren Sichtfeld schnell zum Wo-ist-der-Ball-Sport führten. Die technischen Fortschritte des Farbfernsehens waren natürlich auch ein großer Faktor. Die gelben Bälle sind einfach leichter zu sehen und erhellen die Bildschirme förmlich. 1970 wurde das Ganze dann vor der deutschen Tennismeisterschaft offiziell vorgestellt. Ganze zwei Jahre später bestätigte die International Tennis Federation diesen Wandel und das Weiß der Bälle war aus. Nur im traditionellen Wimbledon bleibt es klassisch. Kleidung weiß und Ball weiß. Danke, lieber Tennisball, bellen übrigens auch unsere vierbeinigen Begleiter. Jetzt ist die Jagd nicht nur für die Profis auf dem Platz, sondern auch für unsere pelzigen Freunde ein Riesenspaß. Musik.

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1: Ich bin Florian Klaus. US-Präsident Trump hat nach eigenen Angaben Russland und die Ukraine von einer ab heute geltenden dreitägigen Waffenruhe überzeugt. Dazu gehöre auch der Austausch von 1000 Gefangenen. Kiew und Moskau haben die Vereinbarung inzwischen bestätigt. Tina Eck berichtet aus Washington.
2: Trump hatte die Präsidenten der Ukraine und Russlands, Zelensky und Putin, jeweils persönlich um die Waffenruhe gebeten. Er sei sehr froh, dass sie zugestimmt hätten, schrieb Trump. Die Verhandlungen für ein endgültiges Kriegsende gingen weiter, jeden Tag käme man näher ans Ziel, meinte Trump. Tatsächlich aber waren die Verhandlungen zuletzt in Stocken geraten.
1: Die Chefin des Sozialverbands VdK Bentele trauert nicht so sehr um die im Bundesrat gescheiterte Entlastungsprämie für Arbeitnehmer. Die steuerfreie Prämie von 1000 Euro, die Unternehmen zahlen können sollten, sei ohnehin kein verlässliches Instrument gewesen, um Menschen zu entlasten. Das hat sie dem Redaktionsnetzwerk Deutschland gesagt. Der Sozialstaat müsse eigene Strukturen schaffen, um in Krisenzeiten zu unterstützen, ohne von den Arbeitgebern abhängig zu sein. In der CDU gibt es Streit um mögliche Kürzungen bei Gesundheitsleistungen für Bürgergeldempfänger. Der Arbeitnehmerflügel der CDU lehnt eine Forderung aus der eigenen Partei ab, die Leistungen für Empfänger einzuschränken, die vor dem Bezug nicht gearbeitet haben. Wer krank ist, brauche Hilfe, sagte CDA-Chef Rathke dem Handelsblatt. Die Forderung war vorher vom CDU-Finanzexperten Buri gekommen. Borussia Dortmund hat in der Fußball-Bundesliga die Vizemeisterschaft eingefahren. Zum Auftakt des vorletzten Spieltags setzte sich der BVB mit 3:2 gegen Frankfurt durch. Damit ist den Borussen Rang 2 nicht mehr zu nehmen. Die Eintracht verpasst den Sprung auf Rang 7, der die Chance auf einen Platz im Europapokal bietet.
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0: 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Willkommen zu einer weiteren spannenden Episode der Wie man seine Wäsche ohne Trockner meistert Show. Ja, ich spreche von den wunderbaren Momenten, in denen man verzweifelt vor der Waschmaschine steht und denkt, wird der Lieblingspullover heute wirklich noch trocken oder soll ich's besser als nasses Outfit tragen? Aus Japan kommt jetzt ein genialer Trick, der selbst ohne Trockner für flugstrockene Wäsche sorgt. Wäscheexperte Yuichi Nakamura hat damit in seiner Heimat tatsächlich Kultstatus erreicht. Seine Trocknungstipps hängen von zwei einfachen Prinzipien ab. Oberfläche vergrößern und Luft zirkulieren lassen. Dazu gibt es dann auch ein paar goldene Regeln. Regel Nummer 1, Ihre Kleidung darf sich nicht berühren, damit die Luft zirkulieren kann. Hemden mit offenen Knöpfen und hochgestelltem Kragen aufhängen, damit haben Sie mehr Fläche, die schneller trocknen kann. Ja, und was machen wir mit den Hosen? Die hängt man am besten zylinderförmig auf, sagt der japanische Wäschegott. Was auch immer das heißen mag. Also vielleicht so, dass sie in ihrer besten Form bleiben und nicht platt aneinander hängen. Jetzt kommt der wahre Klassiker. Kleiderbügel, diese echt kleinen Lebensretter. Hemden, Kleider und Co. können so frei und entspannt hängen. Das verhindert nicht nur Falten, sondern lässt auch die Luft in den Wäschestücken zirkulieren. Und noch ein Tipp für die kleineren Wohnungen. Wenn Sie Ihre Kleidung nach Größe sortieren, lange Stücke außen, kürzere in der Mitte, sorgen Sie für eine bessere Luftverteilung. Das ist nicht nur effizient, sondern auch ein wahres Platzwunder. Probieren Sie beim nächsten Wäschetanz doch einmal diese Yuichi-Methode aus. Wir spielen auf jeden Fall für Sie die beste Klassik als Inspiration während der Wäschemission. Denn wenn Sie schon für Ihre Wäsche bügeln, sollte die Musik auf keinen Fall fehlen.
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1: Ich bin Florian Klaus. Weil wegen des Iran-Kriegs Kerosinengpässe drohen, könnten laut dem Flughafenverband ADV weitere Flüge in diesem Jahr ausfallen. Besonders Airlines, die günstigere Preise anbieten und touristisch weniger bedeutsame Ziele könnten betroffen sein, hat ADV-Geschäftsführer Beisel der Welt am Sonntag gesagt. Und wenn Flüge nicht ausfallen, könnten sie zumindest deutlich teurer werden. Insgesamt könnte es Beisel zufolge im schlimmsten Fall 20 Millionen Fluggäste treffen. Ein Finanzloch in der Pflegeversicherung ist offenbar größer als gedacht. In den kommenden 2 Jahren droht eine Lücke von mehr als 22,5 Milliarden Euro. Das hat Bundesgesundheitsministerin Wacken der Rheinischen Post gesagt. Die CDU-Politikerin will demnächst Vorschläge für eine Reform machen, um die Finanznot zu lindern. Den Wehrdienstfragebogen zu beantworten, ist für junge Männer verpflichtend. Bußgelder für Männer, die ihn nicht zurückschicken, sollten aus Sicht des Wehrbeauftragten des Bundestags Otte aber nur das letzte Mittel sein. Das hat er dem Redaktionsnetzwerk Deutschland gesagt. Wenn jemand auch nach Mahnungen nicht antwortet, drohen 250 Euro Bußgeld. Die allermeisten reagieren laut Verteidigungsministerium aber von sich aus. In der Fußball-Bundesliga hat sich Dortmund mit einem Heimsieg gegen Frankfurt vorzeitig die Vizemeisterschaft gesichert. Der BVB setzte sich am vorletzten Spieltag mit 3:2 gegen die Eintracht durch. Fabian Schaffer berichtet.
2: Nach dem Blitzstart der Gäste aus Frankfurt durch ein Tor von Usun zeigte sich Dortmund unbeeindruckt. Gerassi, Schlotterbeck und Inacio trafen für den BVB. Der Anschlusstreffer von Burkhardt kam für die Eintracht zu spät, die damit einen weiteren Rückschlag im Kampf um die Europapokalplätze hinnehmen muss. Bei den Dortmundern wurden vor der Partie Julian Brandt, Niklas Süle und Salih Özcan sowie Sportdirektor Sebastian Kehl verabschiedet. Süle wurde in den letzten Minuten eingewechselt. Er beendet nach der Saison seine Karriere.
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